Man erzählt ja nicht dauernd, wenn nicht einer fragt. 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Was sollten die denn machen? Auf ihre eigenen Freunde schießen? Die Eltern auf ihre Kinder? 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November steht auf Schabowskis Zettel, Privatreisen nach dem Ausland können ohne Vorliegen von Voraussetzungen beantragt werden. Die Genehmigungen werden kurzfristig erteilt. 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Irgendeiner hat das gesagt. Ob es ein Amerikaner war oder ein Westdeutscher? Sieg ohne Krieg. 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Was fühlen die? 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Das will sie nicht. Lieber zänkisch sein. Im Osten gab es selbstbewusste Frauen. Frauen aus der Arbeiterklasse. Westdeutsche Frauen haben in Cafés rumgesessen und sich gelangweilt. Sie nicht. Sie waren frech. Und beim Frauentag, da war was los. Da wurde gefeiert. Da hätte sie auch ein bisschen Angst gehabt als Mann. Frauen konnten in den sozialistischen Staaten alles werden. Mussten sie vielleicht auch. Und dann erzählt sie, wo die DDR-Regierungsleute gewohnt haben, in Wandlitz. Was für ein lächerliches Dorf das war. Das war doch lächerlich gegen die Villen, die du jetzt, wenn du eine Bootsfahrt machst, hier in Venezia, Leipzig, am Kanal stehen siehst. Sie denkt noch heute, dieser Gedanke ist faszinierend, dass es keine Superreichen gibt, dass ein Mensch, der eine einfache Arbeit ausführt, dass dieser Mensch genauso ein Mensch ist wie ein Schlauer, der einen Haufen Geld verdient. Aber heute denkt sie auch, es war nicht zu machen mit den Menschen, wie sie sind. Dann erzählt sie, sie habe gelesen, gehört, vielleicht hofft sie es auch, dass jetzt eine neue Generation heranwächst, die klüger ist.

Es ist alles geliehen. Aus Büchern, aus Erzählungen, aus der Geschichte. Ich denke, wir sind nicht am Ende der Geschichte. Das Ende kommt meistens unerwartet.

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Einen wunderschönen guten Morgen wünsche ich euch. Habt ihr heute schon gelacht? Leute, es geht wirklich ganz einfach. Mundwinkeln hochheben und los geht's. Eine Minute lachen und wir am Hack mitlachen. Natürlich die Miesepeter lachen. Naja, also, ihr könnt es ja mal probieren. Und sonst müsst ihr halt ein bisschen leiser drehen. Vielleicht gelingt es mir aber, euch auch zu animieren und mitzunehmen auf die Reise des Lachens. Eine Minute lang lachen. Ihr wisst ja, es funktioniert ja wirklich einwandfrei und wenn man das tut, es purzeln die Glückshormone und die Endorphine. Also.

Habt ihr gewusst, wenn man lacht, kann man keine bösen Gedanken fassen? Habt ihr gewusst, wenn man lacht, kann man nicht schimpfen? Das sind ja wirklich tolle Eigenschaften, was das Lachen hat, oder? Ja, Leute. Deinen Notfallkoffer für den Alltag. Mein heutiges Thema ist wirklich, ja, die 6 besten Atem- und Lachübungen für die Hosentasche. Die Übungen, die wir in der letzten Zeit gemacht haben. In der letzten Woche oder in der letzten Zeit haben wir sowieso relativ viel darüber gesprochen, wie genial unser Körper, unsere Atmung und unsere Lachmuskeln zusammenarbeiten. Und heute packen wir das alles in euren persönlichen Joyflow Notfallkoffer. 6 einfache, blitzschnelle Werkzeuge für euren Alltag. Und da wechseln wir ab zwischen tiefem Durchatmen und herzhaftem Lachen. Egal, ob ihr jetzt vor einem schwierigen, komplizierten Gespräch steht oder ihr sitzt im Auto im Stau oder ihr habt eine Prüfung oder ein

atmen, ein Erholen und ein Erfrischen. Ihr kennt die Übung, vielleicht der eine oder andere nicht. Die geht so, dass 6 Sekunden einatmen, 6 Sekunden anhalten und 6 Sekunden den Atem wieder rauslassen. Wenn ihr beim Ausatmen ein Pfff dazu nehmt, optimal. Wenn ihr dann zum Schluss nach dem Ausatmen noch ein Schmunzeln aufsetzt, bitte spitze. Ja, also einatmen. 1, 2, 3, 4, 5, 6 anhalten. 3, 4, 5, 6 loslassen. 2, 3, 4, 5, 6, 7, 8. Machen wir das noch einmal. Ich zähle jetzt einfach gleich durch. 1, 2, 3, 4, 5, 6. 1, 2, 3, 4, 5, 6. 1, 2, 3, 4, 5, 6, 7, 8. Ja. Der Lachkickstarter. Das ist das Staccato-Klucksen. Wenn ihr wirklich sofort neue Energie braucht, zieht die Mundwinkel ganz bewusst von einem Ohr zum anderen. Atmet tief ein und dann kommt beim Ausatmen ein staccatoartiges, rhythmisches Glucksen, Lächeln, ja, Lachen. Also einatmen und dann

Noch einmal. Einatmen und vielleicht auch mehr Rhythmus dazu haben.

gelingt nicht mehr. Ich komme automatisch ins Lachen hinein. Ja, und es schüttet wirklich sogar noch 30 Sekunden schüttet euer Gehirn einen herrlichen Cocktail aus Dopamin und Endorphinen aus. Und dieses so tun als ob, ja, das geht von alleine dann automatisch in ein echtes Lachen über. Jetzt, liebe Leute, jetzt habe ich so eine tolle Übung. Das ist ja dieses mir doch egal. Lachschaumduschlachen. Lachschaumdusche. Mir doch egal, Lachschaumdusche. Und da möchte ich mich bei der Helga ganz besonders bedanken, denn die Helga hat diesen Begriff kreiert und ich finde ihn fantastisch. Die Lachschaumdusche, also das Lachen. Wenn sich Ärger auf die Schultern legt und ihr den Ballast abstreifen wollt, ja, dann, hört gut zu, dann atmet tief ein, zieht die Schultern bis zu die Ohren und stellt euch vor, ihr steht unter einer warmen Dusche aus prickelndem Lachschaum. Oder ihr macht das wirklich heute am Abend. Probiert es einmal aus. Ihr steht unter der Dusche und seift euch ein und dann habt ihr wirklich Schaum an den Beinen, an den Armen, am Körper, überall auf der Schulter. Und dann wischt ihr mit einem Schwung. Wischt ihr den Schaum von den Armen und von den Beinen und sagt dazu auch noch, ha, das ist mir doch egal. Ha, das ist mir doch egal. Und lacht.

dazu. Ja. Und ihr seht, das ist nämlich auch psychisch vielleicht auch ein ganz ein toller Faktor, nämlich wenn ihr seht, wie der Schaum von eurem Körper fließt und über den Abfluss verschwindet, verschwinden eure Sorgen, verschwinden eure Gedanken. Und wenn es Abend ist und ihr das macht, dann habt ihr vielleicht euren Kopf befreit, fast befreit mit diesen Gedanken. Und ihr könnt euch wirklich beruhigt in euer Bett legen und ihr schlaft gut ein. Also das ist wirklich zum Empfehlen, zum Ausprobieren. Ja. Also den Ärger hinunterwaschen und dann dazu sagen, das ist mir doch egal, wirklich wahr. Ja, und warum das wirklich wirkt? Die Kombination aus körperlicher Entspannung im Nacken, der Dusche und oder wirklich das warme Wasser über den Körper fließen zu spüren und dann dieses befreiende Lachen, das dann dem Nervensystem sofort signalisiert, der Stress ist abgewaschen, ich darf loslassen. Es funktioniert. Probiert es aus. Dann habe ich die 478, diese Vagusatmung, die haben wir das letzte Mal gemacht. Da gehört schon ein bisschen Training dazu, denn so einfach funktioniert das nicht beim ersten, zweiten Mal. Da muss man schon ein bisschen Atemvolumen haben. Der Einstieg ist vielleicht sicherlich die erste Atemübung von heute mit dem 668 und als Folge jetzt vielleicht die 478. Nämlich da brauchst wirklich ein Luftvolumen, damit man diese Atmung, diesen Vorgang öfters hintereinander machen kann. Also 4 Sekunden einatmen, den Atem dann 7 Sekunden lang anhalten und mit eben auch einem Pfff 8 Sekunden ausatmen. 1, 2, 3, 4. 1, 2, 3, 4, 5, 6, 7. 1, 2, 3, 4, 5, 6, 7, 8. Ja, es aktiviert direkt euren Vagusnerv. Und das ist, ja, man kann das jetzt bildlich beschreiben als eine biologische Handbremse für deinen Herzschlag. Ja. Als nächstes, als 5. Übung, das ist ein Gehirnerfrischer, ja, haben wir auch das eine der letzten Male gemacht, das ist das herzhafte Gähnen. Ja, also wenn die Müdigkeit kommt oder der Kopf raucht und ihr glaubt wirklich, ihr habt jetzt zu viel an Gedanken im Kopf drinnen und es fängt zum Rauchen an, ja, dann öffnet einmal den Mund ganz weit und ihr werdet sehen, automatisch steht oder kommt ein Gähnen. Das entsteht langsam, ja. Und am Ende des Gähnens zieht ihr einfach dann die Mundwinkel hoch und lasst ein einfach nachklingen. Ihr habt das beim letzten Mal, glaube ich, gehört, wo ich gesagt habe, ihr macht einfach die Fenster für euer Gehirn auf und automatisch kühlt euer Gehirn etwas fast um ein Grad oder um ein Grad herunter. Eben durch die Kühlung des Gähnens, des Inhalierens der Luft wird automatisch die Versorgung des Gehirns, also der Blutaustausch, sinkt die Temperatur des Blutes automatisch durch dieses Gähnen. Ich bin nach wie vor jedes Mal, wenn ich das sage, bin ich davon überfasziniert. Ja, und
Genen kühlt wirklich biologisch das Gehirn herunter und versorgt es schlagartig mit Sauerstoff und schaltet dann das Nervensystem sofort auf Frische. Leute, ist wirklich toll. Ja, das Herzlachen, das ist nun jetzt die letzte Übung, die Herz-Kreislauf-Öffnung. Und als krönenden Abschluss für heute ein Gefühl von Wärme und Leichtigkeit. Legt beide Hände in Richtung eurer Brust, eures Herzens. Atmet tief durch die Nase ein und beim Ausatmen dann ein warmes, herzliches. Direkt aus eurem Herzen kommen. Wirklich. Noch einmal einatmen. Und interessanterweise, mir geht's halt so, ich schließe dabei die Augen, denn ich spüre dann, wie dieses Lachen wirklich ganz tief herausströmt. Und warum das so gut wirkt? Es weitet den Brustraum, vertieft die Atmung und schenkt euch ein wohliges Gefühl von Geborgenheit und innerer Stärke. Ja, und diese 6 Werkzeuge habt ihr immer bei euch. Ganz ohne Zubehör und ganz ohne Rezept. Und mein Motto heute für euch: Du musst das Rad im Alltag nicht neu erfinden. Erinnere einfach deinen Körper daran, was er längst kann. Atmen, lachen und entspannen. Packt euch diesen Notfallkoffer in eure Hosentasche. Er ist ganz klein. Und bleibt flexibel, ja, bleibt im Fluss und bleibt in Bewegung. Und natürlich bleibt im Joyflow. Bis zum nächsten Mal. Eure Maria Kerbler. 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

0: Sie hören Radio Frequenz, das freie Radio Mainstream, direkt aus den Studios in der Kulturstraße 9 in Liezen. Heute ist Montag, der 17. August 2026. Am Mikrofon begrüßt recht herzlich Ernst Nussbaumer. Ja, heute ist ja Montag und Montag ist Infopoint-Tag und ich freue mich ganz besonders, ich habe heute im Studio den Bereichsfeuerwehrkommandanten des Bezirkes Liezen, Reinhold Binder. Darf ich Reini sagen zu dir? Reini, einen wunderschönen guten Morgen. Wie war die Anreise? Tschüss.
1: Danke einmal für die Einladung von Radio Frequenz. Macht wieder Spaß, nach vielen Jahren einmal ins Studio zu kommen, wo man mal selber Moderator da war.
0: Ja. Reini, du bist seit Oktober 2021 Bereichsfeuerwehrkommandant. Und wie bist du heute ins Studio gegangen? Es ist ja relativ frisch und es schaut nach Regen aus, nach der sehr trockenen und anstrengenden Zeit im Bezirk Liezen mit Waldbrände und. Ist es nicht leichter gegangen?
1: Beim Hergehen denkt man da nicht mehr drüber nach, weil man sich ja Tage vorher immer mit dem Wetter beschäftigt, wie das wird, ob wieder Gewitter zukommen, ob wieder massive Blitzanschläge da sind, weil man ja auch die Feuerwehren bzw. die Dienststelle, wo Einsätze abgehandelt werden, auch vorinformieren muss, dass man genügend Personal zur Verfügung hat, wenn es dann wieder zum Ernstfall kommt.
0: Reini, du hast einmal gesagt, der Klimawandel trifft auch die Feuerwehr. Du bist ja Bereichsfeuerwehrkommandant und für 95 Feuerwehren im Bezirk Liezen zuständig, stimmt das?
1: Ja, ist korrekt.
0: Gut. Weil wir vorher schon geredet haben über das Wetter, jetzt werden wir aber zuerst kurz das Wetter ansagen.

Jo, aber zuerst guten Morgen aus der Wetterredaktion. Die Messwerte von heute 8:30 lagen zwischen 17 Grad in Bad Mittendorf, 15 Grad in Gröbming, 17 Grad in Mosel-Handel, 14 Grad in der Rams und 17 Grad in Abbund. Ja, dann schauen wir mal, wie es heute ausschaut. Heute gibt es ein Kaltfront, die in der Obersteiermark schon am Vormittag erste gewitterige Regenschauer bringt. Die Sonne zeigt sich hier nur mehr vorübergehend. Nach Südosten zu bleibt es noch länger trocken, teils recht sonnig und schwülwarm. Im Laufe des Nachmittags erfassen dichte Wolken, Regenschauer sowie Gewitter dann aber alle Landesteile. Der Wind frischt dabei böig aus Nordwest auf und örtlich ist Starkregen möglich. Die Tageshöchstwerte liegen vor dem Schauer von Nordwest nach Südost bei 22 bis 29 Grad. Dann schauen wir uns den Dienstag an. Der Dienstag bringt in der nördlichen Obersteiermark ganztägig einige Regenschauer, es lockert kaum auf und es ist vergleichsweise kühl. Im Mur- und Mürztal sowie im Südosten lösen sich regionale Nebelfelder am Vormittag auf. Vorübergehend scheint hier die Sonne. Am späteren Nachmittag nehmen die Wolken dann allgemein zu. Einzelne Schauer sind dann auch im Süden möglich. Der Nordwestwind weht mäßig in höheren Lagen unter der Obersteiermark lebhaft. Die Frühtemperaturen betragen 10 bis 15 Grad. Die Höchstwerte bewegen sich zwischen 18 und 26 Grad. Dann schauen wir auf den Mittwoch. Am Mittwoch nimmt der Hochdruckeinfluss zu. Es ist mit sonnigen und weitgehend stabilen Verhältnissen zu rechnen. Der Wind dreht auf Süd, es wird wieder merklich wärmer. Die Quellwolken am Nachmittag bleiben meist harmlos, nur über den Bergen sind lokale Wärmegebiete.

0: Ist das jetzt ein bisschen ein Aufatmen nach dem langen, heißen Sommer oder wie schaut es jetzt aus mit dem Wetter? Es wird ein bisschen frischer und es kann Regen kommen. Schauen wir mal, wie viel das wirklich kommt, aber die heurige Sommersaison war für die Feuerwehren schon sehr, sehr anstrengend, oder?
1: Sie war sehr herausfordernd für die 95 Feuerwehren unseres Bereichsfeuerwehrverbandes, aber vor allem für die Stützpunktfeuerwehren wie die Feuerwehr Eigen, die ja mit der Staffel Nord da für die Waldbrände zuständig ist. Und die haben ja mittlerweile 25 Waldbrände in dieser Saison da abarbeiten müssen, wo man sonst immer nur so zwischen 3 und 5 Waldbrände zu bekämpfen hat. Und das fordert Mannschaft und Gerät.
0: Reini, glaubst du, dass das mit dem Klimawandel zu tun hat, diese extreme Klimaerwärmung, was wir jetzt haben, oder denkst du, dass das alle Heiligen Zeit einmal kommt, dass man sagt, okay, jetzt gibt es einen extrem heißen Sommer, oder glaubst du, wenn du die letzten Jahre zurückschaust, dass schon die Temperatur immer mehr steigt?
1: Aus Sicht der Feuerwehr merkt man schon stark, dass eine Klimaveränderung stattfindet, und zwar beste Löschmittel ist ja Wasser, und unsere Bäche in den vergangenen Jahren schon immer weniger Wasser führen und wir ja das Löschmittel brauchen. Und da hat man schon massiv gemerkt, dass da was im Gange ist und zusätzlich eben auch noch der ausgetrocknete Boden, der uns da zu schaffen macht. Und wenn uns dann zu Gewittern kommt, dann kommen die immer regional sehr stark. Die ziehen meistens nicht mehr weg, sondern bleiben über ein Gebiet und entladen sie da sehr stark mit großen Mengen an Wasser, das der Boden aber dann nicht aufnehmen kann, wo es zu Vermurrungen führt. Und zusätzlich stellt man vermehrt Blitzeinschläge, stärkere Blitzeinschläge fest.
0: Reini, es ist jetzt Zeit, einmal Danke zu sagen. Das ist mir persönlich ein Bedürfnis. Danke an die Feuerwehren im ganzen Bezirk Lierzen, aber nicht nur die Feuerwehren, und zwar die ganzen Einsatzorganisationen, weil was die Feuerwehrleute da leisten müssen, wenn sie am Berg sind, das ist nicht so ohne mit Gerät und mit allen möglichen Steuer irgendwo, und da hat es noch, weiß ich nicht, 35 Grad. Also, liebe Feuerwehrler, und auch Ihnen, gibt es ja Damen auch dabei, vielen herzlichen Dank von Seiten von Radio Frequenz. Du Reini, wir haben ja gerade vorher geredet, es gibt 95 Feuerwehren im Bezirk Lierzen. Wie viele Feuerwehrmänner und Frauen gibt es im Bezirk?
1: Wir haben über 6000 Mitglieder in unsere Reihen, aufgeteilt in Aktive, in Jugend und in Senioren. Und wir sind in der Steiermark der stärkste Bereichsfeuerverband mit den meisten Mitgliedern, stärker als wie die Ballungszentren wie Graz Umgebung oder wie Feldbach. Und da können wir nur stolz sein, dass so viele Leute bereit sind, in unseren Reihen ihren Dienst am nächsten zu machen.
0: Reini, wenn wer zur Feuerwehr gehen will, was tut er da? Oder fängt man wirklich als Jugendlicher schon oder als Schüler an bei der Feuerwehr, oder kann man, auch wenn man älter ist, wenn man jetzt sagt, aha, die brauchen mich, oder die wollen einfach, dass ich, oder ich will, dass ich was tue, wie kann ich das machen, dass ich zur Feuerwehr zurückkomme?
1: Es gibt da mehrere Möglichkeiten, wie es du schon angesprochen hast, über die Feuerwehrjugend. Das geht ab 10 Jahren bis 12 Jahre ist man da in der Spielgruppe und dann in der Feuerwehrjugend und macht bis 16 Jahren seine Ausbildungen, seine Prüfungen und geht dann mit 16 Jahren in den Aktivstand über. Die andere Möglichkeit ist, wenn man schon ein bisschen älter ist, dass man sagt, man interessiert sich jetzt für die Feuerwehr, dann ist man ein sogenannter Quereinsteiger, muss aber die Grundausbildungen auch machen, weil es hilft ja nur ein gut ausgebildeter Feuerwehrmann im Einsatz. Und eine dritte Möglichkeit, was jetzt immer wieder passiert, ist dieses, wenn schon ein fertig ausgebildeter Feuerwehrmann beruflich oder privat woanders hinzieht, dass er dort in Kontakt zur Feuerwehr sucht und wieder kommt. Und die sind ja meistens schon sehr gut ausgebildet und finden da über die Feuerwehr gleich einmal wieder einen Freundeskreis, und auf die wollen wir auch immer wieder zurückgreifen. Das Wichtigste ist aber, dass ich einmal selbst irgendwo den Kontakt zur Feuerwehr suche, über einen Feuerwehrkommandanten oder über irgendeinen Feuerwehrmann, den ich kenne, dass ich den einmal anspreche, und dass man dann über Übungen oder über Veranstaltungen, es werden ja jetzt derzeit sehr viele Fetzenmärkte und Bierzelte gemacht, dass ich dort mit Feuerwehrmännern oder Frauen oder mit den Kommandos in Kontakt trete.
0: Gibt überall Feuerwehrfest, ich war vorgestern auch waren. Und es ist wirklich toll, muss ich sagen, was die Feuerwehrler da auf die Vier stellen.

0: Reini, man hört überall, Freiwilligkeit ist nicht mehr in. Die Feuerwehr ist freiwillig. Habt ihr Probleme mit Leid oder geht das bei der Feuerwehr immer noch relativ gut, weil es ist wirklich Sportverein oder wurscht, welche Vereine, das mit der Freiwilligkeit, das hört sich so ziemlich auf, ist einfach schwierig, glaube ich, oder? Und wie geht es da bei der Feuerwehr?
1: Dank der guten Arbeit unserer Feuerwehrkommandanten und Jugendbeauftragten haben wir sehr viele Jugendliche in alle 95 Feuerwehren. Und auch mit den Quereinsteigern, wie wir es vorher angesprochen haben, erschöpft man da wirklich aus gutem Potenzial. Also derzeit gibt es bei der Feuerwehr keine Nachwuchssorgen, auch bei den Quereinsteigern nicht und bei der Jugend schon gar nicht. Also da haben wir sehr viele Jugendliche und wenn man schaut, Palfau ist ja nicht so ein großer Ort, hat über 15 Jugendliche in der Feuerwehrjugend und so zieht sich das über die Feuerwehren durch.
0: Ich denke auch, dass das sehr, sehr wichtig ist für die soziale Struktur, vor allem am Land, wenn junge Leute oder Schüler zum Teil noch zur Feuerwehr kommen, weil sie dann irgendwo auch ein bisschen sozial aufgefangen werden. Das gleiche wie beim Sportverein, wenn sie Fußball spielen und bei der Feuerwehr, denke ich, ist das das Gleiche, dass wirklich junge Leute, du weißt das eh, wie das heutzutage ist, alle gehen töten, gehen arbeiten alle zwei. Das Kind weiß oft nicht, was tun soll und glaube, da ist die Feuerwehr eine gute Auffangstation, oder?
1: Das Wichtigste ist einmal, denke ich mal, dass der Jugendliche, der zur Feuerwehr kommt, Freundschaft und Kameradschaft kennenlernt. Mhm. Was ist unser Grundbaustein? Warum setzt man so viel Zeit ein und oft auch die Gesundheit, damit man anderen helfen kann, wenn man Freundschaft, Kameradschaft, Leben gelernt hat? Weil ich denke, es gibt keinen so einen edlen Menschen, der zur Feuerwehr geht, nur weil er anderen helfen will, sondern da muss das Umfeld passen. Und wenn das Umfeld passt, dann bleibt er bei der Feuerwehr und dann bringt man auch andere Leute dazu. Und ein wichtiger Baustein oder einer der wichtigsten Bausteine in der Feuerwehr, um Leute dorthin zu bringen, um den Funken überspringen lassen können, damit er zur Feuerwehr geht, ist Freundschaft, Kameradschaft. Mhm.
0: Reini, jetzt reden wir aber ganz was anderes. Du warst ja vor Jahren schon mal bei Radio Frequenz. Du warst ja ein freier Radiomacher. Du hast da Sendungen gemacht. Welche
1: nicht? Nix ist fix. Austropop oder so. Und der Austropop ist immer nur meine Leidenschaft.
0: Reini, wie lange ist das jetzt aus?
1: 25 Jahre.
0: Ja, ich habe dir da ein bisschen Listen zusammengestellt. Was möchtest du jetzt hören? So ganz selber, Reini.
1: Nehmen wir die Maria Bill mit... Wie heißt
0: das? Der letzte gespritzte.
1: Das passt gut. Jetzt ist es immer so warm.

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1: Ich glaube, das ist jetzt falsch geliert, oder?
2: Ja, genau. Ganz eine neue Version von Wolfgang Ambros auf der Sonnenseite.
0: Nochmal nie.

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0: Ja, das war der Wolfgang Ambros. Reini, die hast du persönlich kennt, alle, die haben ja alle in Lierzen gespielt einmal, oder? Wie du beim Radio warst.
1: Ja, ist korrekt. Wie das Radio damals gegründet worden ist und ich die Sendung gemacht habe, nichts ist fix, Austropop oder so, hat man ja dann gesagt, man kann ja nicht nur immer von der CD oder von der Schallplatte spielen, man muss ja den Künstler irgendwo kennenlernen, vielleicht ins Studio einladen und da haben sie sehr gute Kontakte ergeben und unter anderem auch der Wolfgang Ambros und als Highlight dann noch mit Austria 3. War eine wunderbare Zeit, eine schöne Zeit, eine intensive Zeit, wo viel Zeit drauf gegangen ist.
0: Reini, wir reden aber über die Feuerwehren im Bezirk Lierzen, du bist ja Bereichsfeuerwehrkommandant. Was zählt für dich als größte Aufgabe oder als größte Herausforderung als Kommandant, aber auch als Feuerwehrmann?
1: Als Bereichskommandant, die größte Herausforderung ist sicher, für die Feuerwehren auch zu schauen, die finanziellen Mittel aufzustellen, damit die Feuerwehren von den Fahrzeugen und Geräten bestmöglich bestückt sind. Wann das Landesfeuerwehrkommando wieder mit der Landesregierung ein Paket schnürt, wo Sondergeräte angeschafft werden, dass wir natürlich im Bezirk Lierzen da mit diesen Sondergeräten versorgt werden, dass wir dann auch Feuerwehren haben, die das übernehmen und machen, wie vor einiger Zeit da die Feuerwehr Zauchen ja die Drohne übernommen hat mit den Einsatzleitfahrzeug. Natürlich muss man dann Feuerwehren finden, die das auch leben und das machen. Und da hat sich ja Stützpunkt Feuerwehr, ja die Feuerwehr Zauchen hervorragend hervorgetan. Und das ist einmal eine Aufgabe, dass man schaut, dass da solche Dinge dann auch im Bezirk Lietzen dann wieder stationiert werden. Und natürlich auch die ganzen organisatorischen Dinge. Waldbrände können ja mittlerweile dann auch abgerechnet werden mit dem Bund, damit man die Treibstoffkosten dann wieder refundiert kriegt oder verlorenes oder kaputtes Gerät dann wieder ersetzen kann, weil diese Kosten hat bis vor Jänner 2026 immer die Gemeinde tragen müssen, die ein Stützpunktfahrzeug hat und das kommt ja dann für die Gemeinde oder dort kommt es ja dann auch zu enormen Kosten und wenn man dann schaut, so wie das in Eigenmünster jetzt ist bei der Feuerwehr, da wird dann der Bürgermeister dann auch mal sagen, du, wir brauchen irgendeine Lösung, weil die Treibstoffkosten nehmen da überhand.
0: Reini, wenn man viel unterwegs ist, hört man viel und viele Leute sagen, die Gemeinde hat 6 Feuerwehren, das brauchen wir ja nicht. Ich finde das aber sehr, sehr wichtig, weil es ja nicht nur eine rasche Hilfe ist für alles, sondern auch für den Zusammenhalt in den Gemeinden sorgt. Der Feuerwehr ist wirklich Anlaufpunkt, wie wir vorher schon gesagt haben, für alles. Ist es schwierig in Zeiten wie diesen, weil es kostet ja Feuerwehrauto Wurst, Material, kostet sehr, sehr viel Geld. Und vom Land hört man ja, dass da immer weniger wird. Ist das Finanzielle aufzustellen ein großes Problem für die Feuerwehren?
1: Zurück nochmal zum ersten Punkt. Mehrere Feuerwehren in einer Gemeinde. Meistens wird das von Personen angesprochen, braucht man so viele Feuerwehren, die sich mit dem Feuerwehrwesen nicht intensiv auseinandersetzen. Jede Feuerwehr hat ihren Löschbereich und hat ihre zugeordnete Aufgabe. Hat jetzt eine Gemeinde mehrere Feuerwehren, dann ist das auf mehrere Feuerwehren eben aufgeteilt und hat nicht eine große Feuerwehr. Das Wichtige dabei ist ja, das Gerät allein nutzt uns gar nichts. Wir brauchen ja die Leute dazu. Und die Leute sind das wichtigste Kapital, was die Feuerwehr, die Gemeinde dann hat. Und wenn man schaut, wir haben Gemeinden wie Bad Mitterndorf, die haben 8 Feuerwehren, aber jede Feuerwehr hat zwischen, sagen wir mal, 50 und 90 Feuerwehrleute. Und wenn man das jetzt auf die Gemeinde umlegt, dann ist das ein wahnsinniges Potenzial an Personen, die sich da in den Dienst des Nächsten stellen. Und wenn dann Naturkatastrophen sind, mit den Blitzeinschlägen oder sonstige Dinge, da braucht man einfach die Manpower, natürlich auch die Feuerwehrfrauen dazu. Und da kann ich auf große Feuerwehren zurückgreifen. Und wenn man sich das auch anschaut mit den Stützpunktfeuerwehren, wo kann ich eine Stützpunktfeuerwehr bringen, die sonst nie so viele Einsätze zum Abdecken hat, wenn ich das mit der Stadtfeuerwehr Lierzen vergleiche, die im Jahr zwischen 150 und 200 Einsätze hat, dann wird es schon schwierig, wenn ich dort nur Stützpunkt Gerät installiere, weil die hat eh schon so viele Grundaufgaben. Aber wenn man dann Feuerwehren hat, die dort ein wenig weniger Aufgaben haben, kann ich die dort gut einsetzen.
0: Gut einsetzen ist ein wichtiges Thema, Reini. Ihr als Feuerwehrler kommt es ja auch viel zu Verkehrsunfällen, was ja nicht sehr schön oft zum Anschauen ist. Gibt es für die Feuerwehrleitung so eine Art Supervision oder derzeit sie das dann besprechen, wenn sie jetzt zum Beispiel von so einem Einsatzdruck kommt, ist Depot, gibt es dann Besprechungen oder Visionen, wo man dann wirklich das aufarbeitet?
1: Ja, es macht jede Feuerwehr immer individuell. Die B320 ist ja eine Straße, die sich da nicht mit rumbekleckert, da sind ja sehr viele Einsätze. Und wenn man dann schaut, im Gröbminger Bereich bis Mandling extremste Unfälle und die Feuerwehren da sehr stark gefordert sind. Natürlich lernt man aus der Vergangenheit und es ist immer ganz wichtig, wenn ein Einsatz ist, aber das muss nicht nur ein Verkehrsunfall sein, dass man sich nachher nochmal bespricht und sagt, die Sache war gut, das war nicht so gut. Und man merkt ja, wenn es einem Feuerwehrkameraden nicht so gut geht, dass man den irgendwo auffängt. Mittlerweile gibt es dann auch mit unserem Feuerwehrarzt, Bezirksfeuerwehrarzt Dr. Josef Rampler, einen Arzt, der sich der Sache annimmt. Und es gibt da so Kriseninterventionsteams, wo wir von der Feuerwehr nicht immer gleich zuerst aufs Rote Kreuz oder aufs Kit-Team zurückgreifen, sondern wo man selber auch kleine Strukturen hat. Und wenn das nicht hilft, und Gespräche sind da sehr wichtig, dann greift man eben auf das Kit-Team Steiermark oder aufs Rote Kreuz zurück, die dann die großen Experten dort sind, wo man dann in der Gruppe das nicht mehr schafft. Und die Gespräche sind ganz, ganz wichtig, weil man kann die Einsätze oder die Dinge, die man dort sieht, erlebt, nicht in die Familie oder ins Berufsleben mitbringen.
0: Und ich glaube aber, Reini, dass es sehr, sehr wichtig ist, die Feuerwehrstrukturen in sich selber, so kleine Feuerwehren, die reden ja viel miteinander. Und ich glaube, wenn es dann von den Einsatzdruck kommen, ist das erste Gespräch mit untereinander, dass man das vielleicht ein bisschen bespricht und dann Hilfe auch von außen kriegt, oder?
1: Ich verwehre mich gegen das Wort große und kleine Feuerwehren.
0: Also Entschuldigung.
1: Wir haben nur aktive Feuerwehren, also, die 95, dass man das da nicht unterscheidet. Es hat jede Feuerwehr über die Jahre mit ihren Erfahrungen und was für sie am besten ist, da solche Wege gefunden, Dinge abzuarbeiten, was ganz, ganz schwierig ist, wenn dann nur eigene Kameraden zu Schaden kommen, wo man dann, wenn man den Verkehrsunfall oder den Unfall hernimmt, der da im Bereich Haus vor ein paar Jahren waren, wo 5 junge Kameraden da tödlich verunglückt sind. Also da tut man sich dann ganz, ganz schwer, das aufzuarbeiten und das zu verarbeiten.
0: Ich denke, Reini, es ist wirklich wichtig, dass die Feuerwehrler untereinander reden und sprechen miteinander, untereinander. Ich glaube, da kann man so wirklich arge Ereignisse viel besser behandeln, wie wenn niemand zum Reden da ist, oder?
1: Genau. Da erkennt man immer die Struktur in der Feuerwehr, wie die Feuerwehr funktioniert. Wenn man diese Dinge alle besprechen kann, offen besprechen kann und seine eigene, man darf ja gar nicht sagen, dass das Schwächen sind, aber man ist ja nicht jeden Tag gleich gut aufgelegt. Und manchmal nimmt dann ein Einsatz mehr her und manchmal weniger, dass man dort aufgefangen wird und dass man sie dazu äußern kann und sagen kann, du, mir geht's heute so und so. Und wie gesagt, wenn die Feuerwehr gut funktioniert, dann hat sie da sehr gute Mechanismen, dieses abzuarbeiten. Aber es gibt dann immer nur übergeordnete Hilfe und das wird jeder Feuerwehrmann, wenn er in so eine Situation kommt, annehmen.
0: Rein, jetzt spüren wir aber den letzten Gespritzten von der Maria Bill, was vorher, wo mich ich verdruckt habe vermutlich, aber wir hören uns das jetzt an.
1: Aber das erinnert mich an meine Anfänge bei Radio Frequenz, da ist ja auch immer wieder passiert, dass man dann einen falschen Titel angespielt hat.

0: ausgespielt bis zum Schluss. Heute bei mir im Studio, im Infopoint, der Bereichsfeuerwehrkommandant des Bezirkes Lierzen, der Reinhold Binder. Wir haben schon über viele Sachen plaudert. Wir haben jetzt, dabei das Lied gespielt hat, ein bisschen geredet über vor allem die Herausforderungen, wenn ein schwerer Verkehrsunfall ist. Und der eine hat dann gesagt, es ist schon so, dass bei der Feuerwehr geschaut wird, dass einfach junge Leute, die was frisch anfangen, nicht zu sowas dazukommen, oder?
1: Natürlich, der Gruppenkommandant schaut schon, was für Kräfte hat er in der Gruppe gerade drinnen, wie sind die ausgebildet, und dann schaut man, dass man unerfahrene, jüngere Kameraden nicht da gleich ganz vorne irgendwo hinschickt, damit er das da besser verarbeiten kann. Es ist auch im Umfeld immer tragisch genug, aber man schaut da schon, dass die geschonter bleiben, und Feuerwehrmann sein dauert ja, oder die Ausbildung dazu dauert ja viele Jahre, nicht nur die Grundkenntnisse dir anzueignen, sondern auch, wie ein Einsatz abläuft und was ich beim Einsatz, wie ich mich verhalte und was ich dort dann zusätzlich und umhoch, ohne dass ich das Gerät bediene.
0: Reini, Feuerwehr ist jetzt wirklich gefragt, weil es ist extrem heißer Sommer, wir haben jetzt schon geredet über die Einsätze. Früher war das halt so, dass einfach die Feuerwehren dort hingefahren sind, und dann war oft schwierig, weil bei den Waldbränden muss man oft Artenschutz nehmen, und du hast mir jetzt erzählt, dass da wirklich nur ausgewählte Leute mit diesem schweren Artenschutz unterwegs sein dürfen, die werden da extra auf das geschult, die müssen das auch körperlich da packen, oder?
1: Es gibt da bei den Stützpunktfeuerwehren sehr intensive, harte Ausbildungen. Beim Waldbrand muss man unterscheiden, wir haben da die Luftgebundenen und die Bodengebundenen, und bei den Luftgebundenen ist so, dass die ja da jedes Jahr einen Leistungstest machen müssen, auch körperlich gut drauf sein müssen, sportlich, ja, psychisch auch, weil wenn man schaut, da werden oft drei Leute irgendwo im Gelände abgesetzt mit einem Löschrucksack am Bugel, der auch 25 bis 30 Kilo hat, und dann mit einem Grabwerkzeug, und dort das händisch umgehoben wird und gelöscht wird, mit Atemschutz. Atemschutz ist eigentlich immer, oder hauptsächlich für einen Innenangriff, also beim Waldbrand ist ganz selten, dass auch Atemschutz dort verwendet wird, da gibt es so Staubtücher und so Sachen, im Ausnahmefall, wenn es dann extremer wird, aber das wird dann eine zu große körperliche Belastung. Und in dem, wie wir am Anfang auch gesprochen haben, vom Klimawandel, dass die Temperaturen immer höher wird, hat man auch reagieren müssen und hat die Uniformen umgestellt. Man hat früher eine sehr dicke, intensive Uniform gehabt für den Innenangriff, und mittlerweile gibt es da andere Materialien auch für die Waldbrandbekämpfung oder für die Brandbekämpfung im Freien, und da muss man auch bei diesen Dingen einfach nachziehen.
0: Reini, wenn jetzt zum Beispiel so ein Waldbrandeinsatz ist, wie funktioniert das? Jetzt sieht irgendwie ein Rauch oder man sieht irgendwo Feuer. Was soll man
1: da? Da gibt es einen genau festgelegten oder festgelegte Vorgabe, bei der Feuerwehr heißt das dann immer Richtlinie. Jetzt ziehst du einen Rauch, dann rufst 122 an, oder wenn du die Nummer nicht weißt, bei der Polizei, und meldest einmal, dass dort in diesem Gebiet, und eine genaue Angabe war da immer sehr gut, ist aber nicht immer möglich, dass dort Rauch auftritt, dann wird die zuständige Feuerwehr vertut, die ist dann die einsatzleitende Feuerwehr, verständigt, alarmiert, entweder vom Florian Steiermark oder bei uns bei der Einsatzzentrale des Bezirkes Lietzen, dann macht sie die Feuerwehr einmal dorthin, wenn es möglich ist, wenn eine Straße, ein Weg ist, dann geht es eh leichter. Wenn man dort nicht hinkommt, dann wird von Seiten der Feuerwehr gleich einmal die Drohne aus Zauchen alarmiert, und dann macht man einmal eine Abtestung. Wenn man dort festgestellt hat, dass es sich um einen Waldbrand handeln könnte, wird dann über die Landeswarnzentrale das Innenministerium eingeschalten, dann kommt der Polizeihubschrauber, der schaut einmal, was für Ausmaß das dann da ist. Mit Rücksprache mit der Feuerwehr wird dann gesagt, naja, wir brauchen einen zweiten, dritten Hubschrauber. Dann kommt es dort zu so einem Auswahlverfahren, und der ist als erster mit, der kommt dann, können dann auch private Flieger sein. Und wenn man dort keinen findet, dann kommt das Bundesheer. Und das glauben immer viel, das Bundesheer, indem wir ihn eignen, da haben die Staffel, müsste viel früher zum Zug gehen, aber das ist gesetzlich vorgegeben. Die sind dann immer die sogenannten Lückenbüßer, obwohl wir mit denen die ganzen Übungen und die ganzen Dinge immer durchführen, und die decken das dann ab, wenn vorher niemand in der Lage ist, das dann zu machen.
0: Also das ist sehr umfangreich alles, wenn man da irgendwann Rauch sieht und der Rauch steigt auf, wie man so schön sagt, bis die Kette in Bewegung kommt und in Bewegung geht. Wenn man jetzt zum Beispiel, ich bin viel unterwegs oder irgendwer ist unterwegs und sieht, da brennt was. Und ich habe kein Handy mit oder ist was, es ist schwierig, eine Verbindung zu haben, beim Berg ist es oft so. Was tue ich dann?
1: Dann wird es schwierig, dass man zu einer Hütte geht, wo man vielleicht Verbindung hat oder wo man einen anderen Wanderer trifft, dass man sagt, du, tu dies was, kannst du mir dein Handy leihen oder können wir dort anrufen. Ja. Aber es ist immer gut, das schon zu melden, weil wenn das so ein kleiner glimmender Brand ist mit einem Blitzeinschlag, den man vielleicht leicht löschen kann und dann kommt in das Gebiet zwei, drei Tage niemand hin und dann brennt schon mehrer, dann wird es schwierig. Und wenn, und wir sind an der Grenze mit ein paar Brände, dass wir es dann nicht mehr da löschen können. Wenn man schaut in Niederösterreich mit dem Föhrenwald, das ist schon an der Grenze und in Eisbach Rhein unten war es ja auch ähnlich, dass das dann sehr lang dauert. Und da sind unsere Kräfte dann ganz stark gebunden. Da braucht man dann sehr viele Personen, die da dann mitkämpfen können und dann wird der Aufwand riesengroß. Und wenn unsere Staffel in Eigen, die Waldbrandstaffel Nord, das nicht mehr schafft, dann haben wir nur zwei andere Staffeln in Kapfenberg und in der Untersteiermark, die wir dann als Hilfskräfte heranziehen. Oder mit Oberösterreich gibt es da sehr gute Kontakte, dass wir da gleich aus Kirchdorf oder Steierland, aus den Nachbarbezirke dann Kräfte herziehen, damit man das so schnell wie möglich bekämpfen kann, damit das Ausmaß des Brandes gering gehalten wird.
0: Ich glaube, da wird sehr gut zusammengeholfen, gell? Nicht nur steiermarkweit, sondern auch bundesländermäßig weit, dass da wirklich, bevor was wirklich Gröbers passiert, das gelöscht wird.
1: Für die Feuerwehren gibt es keine Bundesländergrenzen.
0: Für mich auch nicht. Ja, Reini. Du warst ja vor langen Jahren bei Radio Frequenz Radiomacher und hast österreichische Musik präsentiert. Jetzt hören wir uns nochmal was an vom Georg Danzer. Und zwar Ruhe vor dem Sturm.
1: Passt sehr gut.

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1: René, jetzt meine übliche Frage an alle, so ziemlich zum Schluss, ich muss ein bisschen auf die Uhr schauen. Was wünschst du für die Feuerwehren, für die Zukunft?
2: Dass die Feuerwehren finanziell abdeckt sind, dass sie nicht immer als Bittsteller kommen müssen zur Politik, dass ihre Aufgaben, man, die können sie von den Personen her erfüllen, da sind wir relativ gut aufgestellt, aber die finanzielle Sache wird natürlich immer schwieriger. Die Gemeinden haben immer weniger finanzielle Mittel und wie du ganz am Anfang angesprochen hast, auch vom Land Steiermark kommen da weniger Mittel, die ja dann über den Landesfeuerwehrverband vergeben werden. Und da ist das Wichtigste, dass die Feuerwehrkommandanten da Unterstützung kriegen, dass sie nicht selber dann nur mehr sammeln müssen, weil, wie du auch gesagt hast, du warst erst vom Bayern Feuerwehrfest, warum werden die veranstaltet, damit man dort gut lukrieren kann und bei den Fahrzeugen dazu zahlen kann. Und ein Standardfahrzeug kostet mittlerweile um die 500.000 Euro. Und eigentlich sollte ein Drittel die Feuerwehr aufbringen, wo es ja einfach nicht mehr möglich ist. Und das übernimmt dann die Gemeinde, das Land Steiermark und der Landesfeuerverband mit Fördermitteln.
1: Ja, das war aber wirklich ein Bedürfnis, René, die Feuerwehr einzuladen zu unserem Studio, einfach einmal Danke zu sagen, weil es ist nicht so einfach und da sehr, sehr schwierig, wenn man sieht, was heuer im Sommer los war, nicht nur Waldbrände, sondern auch auf der Straße. Und es ist wirklich Zeit, einmal Danke zu sagen, René, für dich und deine Feuerwehrkameradinnen und Kameraden. Ist wirklich ganz, ganz was Tolles, oder?
2: Ich sage danke, dass das Interesse da ist und dass man die Arbeit der Feuerwehr schätzt und sieht für die Einladung bei Radio Frequenz. Aber ich möchte mich auch bedanken bei unseren Feuerwehrmännern und Frauen, bei den Führungskräften, Kommandanten, Einsatzleitern, die immer bereit sind, wann die Sirene abgeht oder wann der Pieps sie zum Einsatz alarmiert, ohne vorher groß nachzudenken, was muss jetzt da, sondern dass einfach bereit sind, sich in den Dienst des Nächsten zu stellen. Wurscht, ob draußen ein schönes Wetter ist, ob es heiß ist, ob es regnet, ob der Sturm vorbei braucht, sondern dass immer da sind und bereit sind, dem Nächsten zu helfen. Und dafür ein aufrichtiges Dankeschön. Und darauf können wir als Bereichskommando Brandrat Schachner Benjamin und ich stolz sein, dass wir so viele Männer und Frauen in unsere Reihen haben, die das leben.
1: Ja, lieber René, ich glaube, das lassen wir so stehen. Vielen herzlichen Dank für den Besuch im Studio und ich wünsche dir für die Zukunft und für die Feuerwehren alles, alles Gute.
2: Danke.

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1: Weiter geht's im Programm von Radio Frequenz mit den Veranstaltungen, Services und Termine für unsere Region. Heute ist Montag, der 17. August 2026 und wir stehen im Sternzeichen Löwe. Wie schon gewohnt, die wichtigsten Notdienste, Feuerwehr 122, Polizei 133, Rettung 144, Euro-Notruf 112, Bergrettung 140, Telefonseelsorge 142, Ärzte-Notdienst und Gesundheitsfragen 1450, Krisenintervention des Landes 130, Frauen-Helpline 0800 20 20 17, Männer-Notruf 0800 246 247, Opfer-Notruf 0800 11 21 12, Steirische Frauenhäuser 0800 20 20 17, Kinderschutz 038 62 22 430. Krisenhelpline bei Beziehungsproblemen und Beziehungsgewalt 0800 20 44 22. Anonyme Alkoholiker 0650 751 2153.

Liezen, Lebenslinie, Demenzberatung, Pflegeverband von Leichnamsweg 4, 11:30 bis 13:30 Uhr, Anmeldung unter 0676 84 63 77 36. Liezen, Sprechtag in Mietrechtsangelegenheiten, Arbeiterkammer, Ossierstraße 42, 10 bis 12 Uhr, Anmeldung 05 77 99 4000.

Jeden Donnerstag von 7.30 Uhr bis 14 Uhr bietet die Pensionsversicherungsanstalt in der ÖGK in der Ausseerstraße 42 Jahr Beratungen zur Pensionierung an. Mitzubringen ist ein Lichtbildausweis. Ein Termin ist zu vereinbaren. Die Telefonnummer finden Sie auf unserem Frequenz Instagram-Account unter Service. Das Gewaltschutzzentrum befindet sich in Liezen von Leichnersweg 15. Einmal wöchentlich ist eine Mitarbeiterin vor Ort bei Bedarf auch öfter.

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1: Verkehrsmeldungen laut ÖAMTC L744 Mooslandl, Landesstraße zwischen Mooslandl und Kirchland in beide Richtungen gesperrt, Baustelle vom 24. August 7 Uhr bis 11. September 15 Uhr, Bad Mittendorf. Zwischen Pfarrerbühlweg und Minigolfweg in beide Richtungen gesperrt, Sportveranstaltung am 29.08. von 9 bis 13 Uhr. L740 Lietzen-Lassinger Straße zwischen Bahnhofstraße und Schönerstraße in beide Richtungen gesperrt. Baustelle vom 10. Oktober bis 11. Oktober 19 bis 5 Uhr in der Früh. In Admont die L713 Admont bis Paradiesstraße zwischen Grabendeichring und Bahnhofstraße in beide Richtungen gesperrt. Baustelle vom 12. September bis 20. September täglich zwischen 20 und 6 Uhr in der Früh. Und dann haben wir noch die A9 zwischen Trägelgang und Trieben, ein Fahrstreifen gesperrt, Baustelle noch bis 01.01.2027.

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1: Nach dem Feiertag am vergangenen Samstag ist bei den Veranstaltungen zurzeit nicht viel los. Drum eine Vorschau, Entschuldigung, am Donnerstag, 20. August, Lesung werden im Zeitgeist mit Musik vom Duo Zeitenklinge und Michael Benagaglio, Spezialgast Angela Buschenreiter und der Musiker Arthur im Simmelhof in Oberstdorf, Elfbad Mittendorf um 19.30 Uhr. Wer klassische Musik schätzt, findet im Ausseerland hochkarätige Konzerte. Das Eröffnungskonzert der Ausseer Barocktage findet am Freitag, den 21. August in der Kirche St. Paul in Bad Aussee statt. Dann haben wir heute auch Blutspendetermine in Irtning, Blutspende im Pfarrsaal von 12 bis 14 und 15 bis 18 Uhr und in Rottenmann im Volkshaus von 16.30 Uhr bis 19 Uhr. Es wird zurzeit sehr viel Blut benötigt, also liebe Hörerinnen und Hörer, jetzt entweder nach Irtning oder nach Rottenmann Blut spenden.

Dann schauen wir zu den Kostnix-Läden in Irtning, Eigner Straße 25, jeden Mittwoch von 10 bis 12 und 17 bis 19 geöffnet. Kostnix-Laden in St. Martin am Grimming im ehemaligen Gemeindeamt jeden Freitag von 10 bis 15 Uhr. Und der Kostnix-Laden in Bad Mittendorf gegenüber der Kirche, Mittwoch und Freitag von 16 bis 19 Uhr. Die Bauernmärkte am Donnerstag, Akali-Parkplatz in Liezen, in Irtning am Donnerstagnachmittag. In Parassie gibt es den Wochenmarkt am Kometzki-Platz jeden Donnerstag, Bauernmarkt am Wetzlarplatz in Schladming am Freitag, in Gröbming gibt es das Bauernstandl, am Stohlerplatz in Bad Mittendorf, Bauernmarkt im Hausram und den Geisorn gibt es den Pop-up-Bauernmarkt am Platzl von 7 bis 12 auch am Donnerstag. Dann gibt es das Jugendzentrum in Parossee, Dienstag bis Samstag von 15 bis 19 Uhr, Berufsschulen und allgemeine Beratungen nach telefonischer Vereinbarung 0660 8124995 oder www.juz-aussee.at.

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1: 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Das Team von Radio Frequenz und Ernst Nussbaum wünschen Ihnen noch einen wunderschönen Montag, 17. August 2026. Bleiben Sie uns gewogen.

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0: Sie hören Radio Frequenz, das freie Radio Mainz, heute direkt aus den Studios in der Kulturstraße 9 in Liezen. Heute ist Montag, der 17. August 2026. Am Mikrofon begrüßt recht herzlich Ernst Nussbaumer. Heute ist ja Montag und Montag ist Infopoint-Tag und ich freue mich ganz besonders, ich habe heute im Studio den Bereichsfeuerwehrkommandanten des Bezirkes Liezen, Reinhold Binder. Darf ich Reini sagen zu dir? Reini, so, einen wunderschönen guten Morgen. Wie war die Anreise? Zu uns.
1: Danke einmal für die Einladung von Radio Frequenz. Macht wieder Spaß, nach vielen Jahren einmal ins Studio zu kommen, wo man mal selber Moderator da war.
0: Ja. Reini, du bist seit Oktober 2021 Bereichsfeuerwehrkommandant. Und wie bist du heute ins Studio gegangen? Es ist ja relativ frisch und es schaut nach Regen aus, nach der sehr trockenen und anstrengenden Zeit im Bezirk Liezen mit Waldbrände und. Ist es nicht leichter gegangen?
1: Beim Hergehen denkt man da nicht mehr drüber nach, weil man sich ja Tage vorher immer mit dem Wetter beschäftigt, wie das wird, ob wieder Gewitter zukommen, ob wieder massive Blitzanschläge da sind, weil man ja auch die Feuerwehren bzw. die Dienststelle, wo Einsätze abgehandelt werden, auch vorinformieren muss, dass man genügend Personal zur Verfügung hat, wenn es dann wieder zum Ernstfall kommt.
0: Reini, du hast einmal gesagt, der Klimawandel trifft auch die Feuerwehr. Du bist ja Bereichsfeuerwehrkommandant und für 95 Feuerwehren im Bezirk Liezen zuständig, stimmt das?
1: Ja, ist korrekt.
0: Gut. Weil wir vorher schon geredet haben über das Wetter, jetzt werden wir aber zuerst kurz das Wetter ansagen.

Jo, aber zuerst guten Morgen aus der Wetterredaktion. Die Messwerte von heute 8.30 lagen zwischen 17 Grad in Bad Mittendorf, 15 Grad in Gröbming, 17 Grad in Mosel-Handel, 14 Grad in der Ramsau und 17 Grad in Abbund. Ja, dann schauen wir mal, wie es heute ausschaut. Heute gibt es eine Kaltfront, die in der Obersteiermark schon am Vormittag erste gewitterige Regenschauer bringt. Die Sonne zeigt sich hier nur mehr vorübergehend. Nach Südosten zu bleibt es noch länger trocken, teils recht sonnig und schwülwarm. Im Laufe des Nachmittags erfassen dichte Wolken, Regenschauer sowie Gewitter dann aber alle Landesteile. Der Wind frischt dabei böig aus Nordwest auf und örtlich ist Starkregen möglich. Die Tageshöchstwerte liegen vor dem Schauer von Nordwest nach Südost bei 22 bis 29 Grad. Dann schauen wir uns den Dienstag an. Der Dienstag bringt in der nördlichen Obersteiermark ganztägig einige Regenschauer. Es lockert kaum auf und es ist vergleichsweise kühl. Im Mur- und Mürztal sowie im Südosten lösen sich regionale Nebelfelder am Vormittag auf. Vorübergehend scheint hier die Sonne, am späteren Nachmittag nehmen die Wolken dann allgemein zu. Einzelne Schauer sind dann auch im Süden möglich. Der Nordwestwind weht mäßig in höheren Lagen und in der Obersteiermark lebhaft. Die Frühtemperaturen betragen 10 bis 15 Grad. Die Höchstwerte bewegen sich zwischen 18 und 26 Grad. Dann schauen wir auf den Mittwoch. Am Mittwoch nimmt der Hochdruck Einfluss zu. Es ist mit sonnigen und weitgehend stabilen Verhältnissen zu rechnen. Der Wind dreht auf Süd, es wird wieder merklich wärmer. Die Quellwolken am Nachmittag bleiben meist harmlos, nur über den Bergen sind lokale Wärmegewitter möglich. Die Frühtemperaturen bewegen sich zwischen 12 und 16 Grad. Am Nachmittag hat es 25 bis 31 Grad.

0: Ja, liebe Hörerinnen und Hörer, ich habe schon gehört, ich habe heute Besuch im Studio, und zwar der Bereichsfeuerwehrkommandant des Bezirkes Liezen, der Reinhold Binder. Reini, ist das jetzt ein bisschen ein Aufatmen nach dem langen, heißen Sommer, oder wie schaut es jetzt aus mit dem Wetter? Es wird ein bisschen frischer und es kann Regen kommen. Schauen wir mal, wie viel das wirklich kommt, aber die heurige Sommersaison war für die Feuerwehren schon sehr, sehr anstrengend, oder?
1: Sie war sehr herausfordernd für die 95 Feuerwehren unseres Bereichsfeuerwehrverbandes, aber vor allem für die Stützpunktfeuerwehren wie die Feuerwehr Eigen, die ja mit der Staffel Nord da für die Waldbrände zuständig ist. Und die haben ja mittlerweile 25 Waldbrände in dieser Saison da abarbeiten müssen, wo man sonst immer nur so zwischen 3 und 5 Waldbrände zu bekämpfen hat. Und das fordert Mannschaft und Gerät.
0: Reini, glaubst du, dass das mit dem Klimawandel zu tun hat, diese extreme Klimaerwärmung, was wir jetzt haben, oder denkst du, dass das alle heiligen Zeit einmal kommt, dass man sagt, okay, jetzt gibt es einen extrem heißen Sommer, oder glaubst du, wenn du die letzten Jahre zurückschaust, dass schon die Temperatur immer mehr steigt?
1: Aus Sicht der Feuerwehr merkt man schon stark, dass eine Klimaveränderung stattfindet, und zwar beste Löschmittel ist ja Wasser, und unsere Bäche in den vergangenen Jahren schon immer weniger Wasser führen und wir ja das Löschmittel brauchen, und da hat man schon massiv gemerkt, dass da was im Gange ist, und zusätzlich eben auch nur der ausgetrocknete Boden, der uns da zu schaffen macht. Und wenn es dann zu Gewittern kommt, dann kommen die immer regional sehr stark. Die ziehen meistens nicht mehr weg, sondern bleiben über ein Gebiet und entladen sie da sehr stark mit großen Mengen an Wasser, das der Boden aber dann nicht aufnehmen kann, wo es zu vermuten

0: diese Dame nah dabei. Vielen herzlichen Dank von Seiten von Radio Frequenz. Du Reini, wir haben ja gerade vorher geredet, es gibt 95 Feuerwehren im Bezirk Lierzen. Wie viele Feuerwehrmänner und Frauen gibt es im Bezirk?
1: Wir haben über 6000 Mitglieder in unsere Reihen, aufgeteilt in Aktive, in Jugend und in Senioren. Und wir sind in der Steiermark der stärkste Bereichsfeuerverband mit den meisten Mitgliedern, stärker als wie die Ballungszentren wie Graz Umgebung oder wie Feldbach. Und da können wir nur stolz sein, dass so viele Leute bereit sind, in unseren Reihen ihren Dienst am nächsten zu machen.
0: Reini, wenn wir zur Feuerwehr gehen will, was tut er da? Oder fängt man wirklich als Jugendlicher schon oder als Schüler an bei der Feuerwehr? Oder kann man, auch wenn man älter ist, wenn man jetzt sagt, aha, die brauchen mich oder die wollen einfach, dass ich, oder ich will, dass ich was tue, wie kann ich das machen, dass ich zur Feuerwehr zurückkomme?
1: Es gibt da mehrere Möglichkeiten, wie es du schon angesprochen hast, über die Feuerwehrjugend. Das geht ab 10 Jahren bis 12 Jahre ist man da in der Spielgruppe und dann in der Feuerwehrjugend und macht bis 16 Jahren seine Ausbildungen, seine Prüfungen und geht dann mit 16 Jahren in den Aktivstand über. Die andere Möglichkeit ist, wenn man schon ein bisschen älter ist, dass man sagt, man interessiert sich jetzt für die Feuerwehr, dann ist man ein sogenannter Quereinsteiger, muss aber die Grundausbildungen auch machen, weil es hilft ja nur ein gut ausgebildeter Feuerwehrmann im Einsatz. Und eine dritte Möglichkeit, was jetzt immer wieder passiert, ist dieses, wenn schon ein fertig ausgebildeter Feuerwehrmann beruflich oder privat woanders hinzieht, dass er dort in Kontakt zur Feuerwehr sucht und wieder kommt. Und die sind ja meistens schon sehr gut ausgebildet und finden da über die Feuerwehr gleich einmal wieder einen Freundeskreis und auf die wollen wir auch immer wieder zurückgreifen. Das Wichtigste ist aber, dass ich einmal selbst irgendwo den Kontakt zur Feuerwehr suche, über einen Feuerwehrkommandanten oder über irgendeinen Feuerwehrmann, den ich kenne, dass ich den einmal anspreche und dass man dann über Übungen oder über Veranstaltungen, es werden ja jetzt derzeit sehr viele Fetzenmärkte und Bierzelte gemacht, dass ich dort mit Feuerwehrmännern oder Frauen oder mit den Kommandos in Kontakt trete.
0: Gibt überall Feuerwehrfest, ich war vorgestern auch waren. Und es ist wirklich toll, muss ich sagen, was die Feuerwehrler da auf die Füße stellen. Reini, man hört überall, Freiwilligkeit ist nicht mehr in. Die Feuerwehr ist freiwillig. Habt ihr Probleme mit Leid oder geht das bei der Feuerwehr immer noch relativ gut, weil es ist wirklich Sportvereine oder wurscht, welche die Vereine, das mit der Freiwilligkeit, das hört sich so ziemlich auf, ist einfach schwierig, glaube ich, oder? Und wie geht's da bei der Feuerwehr?
1: Dank der guten Arbeit unserer Feuerwehrkommandanten und Jugendbeauftragten haben wir sehr viele Jugendliche in alle 95 Feuerwehren. Und auch mit den Quereinsteigern, wie wir es vorher angesprochen haben, erschöpft man da wirklich aus gutem Potenzial. Also derzeit gibt es bei der Feuerwehr keine Nachwuchssorgen, auch bei den Quereinsteigern nicht und bei der Jugend schon gar nicht. Also da haben wir sehr viele Jugendliche und wenn man schaut, Palfau ist ja nicht so ein großer Ort, hat über 15 Jugendliche in der Feuerwehrjugend und so zieht sich das über die Feuerwehren durch.
0: Ich denke auch, dass das sehr, sehr wichtig ist für die soziale Struktur, vor allem am Land, wenn junge Leute oder Schüler zum Teil noch zur Feuerwehr kommen, weil sie dann irgendwo ein bisschen sozial aufgefangen werden. Das gleiche wie beim Sportverein, wenn sie Fußball spielen und bei der Feuerwehr, denke ich, ist es das Gleiche, dass wirklich junge Leute, du weißt das, wie das heutzutage ist, alle gehen töten, gehen arbeiten alle zwei, das Kind weiß oft nicht, was da soll und glaubt, da ist die Feuerwehr eine gute Auffangstation, oder?
1: Das Wichtigste ist einmal, denke ich immer, dass der Jugendliche, der zur Feuerwehr kommt, Freundschaft und Kameradschaft kennenlernt. Was ist unser Grundbaustein? Warum setzt man so viel Zeit ein und oft auch die Gesundheit, damit man anderen helfen kann, wenn man Freundschaft, Kameradschaft, Leben gelernt hat? Weil ich denke, es gibt keinen so einen edlen Menschen, der zur Feuerwehr geht, nur weil er anderen helfen will, sondern da muss das Umfeld passen. Und wenn das Umfeld passt, dann bleibt er bei der Feuerwehr und dann bringt man auch andere Leute dazu. Und ein wichtiger Baustein oder einer der wichtigsten Bausteine in der Feuerwehr, um Leute dorthin zu bringen, um den Funken überspringen lassen können, damit er zur Feuerwehr geht, ist Freundschaft, Kameradschaft.
0: Reini, jetzt reden wir aber ganz besonders. Du warst ja vor Jahren schon mal bei Radio Frequenz. Du warst ja ein freier Radiomacher. Du hast da Sendungen gemacht. Welche nicht?

0: Nichts ist fix, Austropop oder so. Und der Austropop ist immer nur meine Leidenschaft.
1: Reini, wie lange ist das jetzt aus?
0: 25 Jahre.
1: Ja, ich habe dir da ein bisschen Listen zusammengestellt. Was möchtest du jetzt hören? So ganz über Reini.
0: Nehmen wir die Maria Bill mit, wie heißt das?
1: Letzte, der letzte gespritzte.
0: Das passt gut. Jetzt ist es eh immer so warm.

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1: Ich glaube, das ist jetzt falsch geliert, oder?
2: Ja, genau. Eine ganz neue Version von Wolfgang Ambros auf der Sonnenseite.

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0: Ja, das war der Wolfgang Ambros. Reini, die hast du persönlich kennt, alle, die haben ja alle in Lierzen gespielt einmal, oder? Wie du beim Radio warst.
1: Ja, ist korrekt. Wie das Radio damals gegründet worden ist und ich die Sendung gemacht habe, nichts ist fix, Austropop oder so, hat man ja dann gesagt, man kann ja nicht nur immer von der CD oder von der Schallplatte spielen, man muss ja den Künstler irgendwo kennenlernen, vielleicht ins Studio einladen und da haben sie sehr gute Kontakte ergeben und unter anderem auch der Wolfgang Ambros und als Highlight dann noch mit Austria 3. War eine wunderbare Zeit, eine schöne Zeit, eine intensive Zeit, wo viel Zeit drauf gegangen ist.
0: Reini, wir reden aber über die Feuerwehren im Bezirk Lierzen, du bist der Bereichsfeuerwehrkommandant. Was zählt für dich als größte Aufgabe oder als größte Herausforderung als Kommandant, aber auch als Feuerwehrmann?
1: Als Bereichskommandant, die größte Herausforderung ist sicher, für die Feuerwehren auch zu schauen, die finanziellen Mittel aufzustellen, damit die Feuerwehren von den Fahrzeugen und Geräten bestmöglich bestückt sind. Wann das Landesfeuerwehrkommando wieder mit der Landesregierung ein Paket schnürt, wo Sondergeräte angeschafft werden, dass wir natürlich im Bezirk Lierzen da mit diesen Sondergeräten versorgt werden, dass wir dann auch Feuerwehren haben, die das übernehmen und machen, wie vor einiger Zeit da die Feuerwehr Zauchen ja die Drohne übernommen hat mit dem Einsatzleitfahrzeug. Natürlich muss man dann Feuerwehren finden, die das auch leben und das machen. Und da hat sich ja Stützpunkt Feuerwehr, ja die Feuerwehr Zauchen hervorragend hervorgetan. Und das ist einmal Aufgabe, dass man schaut, dass da solche Dinge dann auch im Bezirk Lietzen dann wieder stationiert werden. Und natürlich auch die ganzen organisatorischen Dinge. Waldbrände können ja mittlerweile dann auch abgerechnet werden mit dem Bund, damit man die Treibstoffkosten dann wieder refundiert kriegt oder verlorenes oder kaputtes Gerät dann wieder ersetzen kann, weil diese Kosten hat bis vor Jänner 2026 immer die Gemeinde tragen müssen, die ein Stützpunktfahrzeug hat und das kommt ja dann für die Gemeinde oder dort kommt sie ja dann auch zu enormen Kosten und wenn man dann schaut, so wie das in Eigenmünster jetzt ist bei der Feuerwehr, da wird ja dann der Bürgermeister dann auch mal sagen, du, wir brauchen irgendeine Lösung, weil die Treibstoffkosten nehmen da überhand.
0: Reini, wenn man viel unterwegs ist, hört man viel und viele Leute sagen, die Gemeinde hat 6 Feuerwehren, das brauchen wir ja nicht. Ich finde das aber sehr, sehr wichtig, weil es ja nicht nur eine rasche Hilfe ist für alles, sondern auch für den Zusammenhalt in den Gemeinden sorgt. Der Feuerwehr ist wirklich Anlaufpunkt, wie wir vorher schon gesagt haben, für alles. Ist es schwierig in Zeiten wie diesen, weil es kostet ja Feuerwehrauto, Wurst, Material, kostet sehr, sehr viel Geld. Und vom Land hört man ja, dass da immer weniger wird. Ist das Finanzielle aufzustellen ein großes Problem für die Feuerwehren?
1: Zurück nochmal zum ersten Punkt. Mehrere Feuerwehren in einer Gemeinde. Meistens wird das von Personen angesprochen, braucht man so viele Feuerwehren, die sich mit dem Feuerwehrwesen nicht intensiv auseinandersetzen. Jede Feuerwehr hat ihren Löschbereich und hat ihre zugeordnete Aufgabe. Hat jetzt eine Gemeinde mehrere Feuerwehren, dann ist das auf mehrere Feuerwehren eben aufgeteilt und hat nicht eine große Feuerwehr. Das Wichtige dabei ist ja, das Gerät allein nutzt uns gar nichts. Wir brauchen ja die Leute dazu. Und die Leute sind das wichtigste Kapital, was die Feuerwehr, die Gemeinde dann hat. Und wenn man schaut, wir haben Gemeinden wie Bad Mitterndorf, die haben 8 Feuerwehren, aber jede Feuerwehr hat zwischen, sagen wir mal, 50 und 90 Feuerwehrleute. Und wenn man das jetzt auf die Gemeinde umlegt, dann ist das ein wahnsinniges Potenzial an Personen, die sich da in den Dienst des Nächsten stellen. Und wenn dann Naturkatastrophen sind, mit den Blitzeinschlägen oder sonstigen Dinge, da braucht man einfach die Manpower, natürlich auch die Feuerwehrfrauen dazu. Und da kann ich auf große Feuerwehren zugreifen. Und wenn man sich das auch anschaut mit den Stützpunktfeuerwehren, wo kann ich eine Stützpunktfeuerwehr bringen, die sonst nie zu viel Einsätze zum Abdecken hat, weil wenn ich das mit der Stadtfeuerwehr Lierzen vergleiche, die im Jahr zwischen 150 und 200 Einsätze hat, dann wird es schon schwierig, wenn ich dort nur Stützpunktgerät installiere, weil die hat eh schon so viele Grundaufgaben. Aber wenn man dann Feuerwehren hat, die dort ein wenig weniger Aufgaben haben, kann ich die dort gut einsetzen.
0: Gut, einsetzen ist ein wichtiges Thema, Reini. Ihr als Feuerwehrler kommt es ja viel zu Verkehrsunfällen, was ja nicht sehr schön oft zum Anschauen ist. Gibt es für die Feuerwehrleitung so eine Art Supervision oder derzeit ist dann besprechen, wenn sie jetzt zum Beispiel von so einem Einsatzdruck kommt, ist Depot, gibt es dann Besprechungen oder Visionen, wo man dann wirklich das aufarbeitet?
1: Ja, es macht jede Feuerwehr immer individuell. Die B320 ist ja eine Straße, die sich da nicht mit rumbekleckert. Da sind ja sehr viele Einsätze. Und wenn man dann schaut, im Gröbminger Bereich bis Mandling, extremste Unfälle und die Feuerwehren da sehr stark gefordert sind. Natürlich lernt man aus der Vergangenheit und es ist immer ganz wichtig, wenn ein Einsatz ist, aber das muss nicht nur ein Verkehrsunfall sein, dass man sich nachher nochmal bespricht und sagt, die Sache war gut, das war nicht so gut und man merkt ja, wenn es einem Feuerwehrkameraden nicht so gut geht, dass man den irgendwo auffängt. Mittlerweile gibt es dann auch mit unserem Feuerwehrarzt, Bezirksfeuerwehrarzt Dr. Josef Rampler, ein Arzt, der sich der Sache annimmt und es gibt da so Kriseninterventionsteams, wo wir von der Feuerwehr nicht immer gleich zuerst aufs Rote Kreuz oder aufs KIT-Team zurückgreifen, sondern wo man selber auch kleine Strukturen hat und wenn das nicht hilft und Gespräche sind da sehr wichtig, dann greift man eben auf das KIT-Team Steiermark oder aufs Rote Kreuz zurück, die dann die großen Experten dort sind, wo man dann in der Gruppe das nicht mehr schafft. Und die Gespräche sind ganz, ganz wichtig, weil man kann die Einsätze oder die Dinge, die man dort sieht, erlebt, nicht in die Familie oder ins Berufsleben mitbringen.
0: Und ich glaube aber, Reini, dass es sehr, sehr wichtig ist, die Feuerwehrstrukturen in sich selber, so kleine Feuerwehren, die reden ja viel miteinander. Und ich glaube, wenn es dann von den Einsatzdruck kommen, ist das erste Gespräch mit untereinander, dass man das vielleicht ein bisschen bespricht und dann Hilfe auch von außen kriegt, oder?
1: Ich verwehre mich gegen das Wort große und kleine Feuerwehren.
0: Also Entschuldigung.
1: Wir haben nur aktive Feuerwehren, also, die 95, dass man das da nicht unterscheidet. Ja. Es hat jede Feuerwehr über die Jahre mit ihren Erfahrungen und was für sie am besten ist, da solche Wege gefunden, Dinge abzuarbeiten. Was ganz, ganz schwierig ist, wenn dann nur eigene Kameraden zu Schaden kommen, wo man dann, wenn man den Verkehrsunfall oder den Unfall hernimmt, der da im Bereich Haus vor ein paar Jahren waren, wo 5 junge Kameraden da tödlich verunglückt sind. Also da tut man sich dann ganz, ganz schwer, das aufzuarbeiten und das zu verarbeiten.
0: Ich denke, René, es ist wirklich wichtig, dass die Feuerwehrler untereinander reden und sprechen miteinander, untereinander. Ich glaube, da kann man so wirklich arge Ereignisse viel besser behandeln, wie wenn niemand zum Reden da ist, oder?
1: Genau, da erkennt man immer die Struktur in der Feuerwehr, wie die Feuerwehr funktioniert, wenn man diese Dinge alle besprechen kann, offen besprechen kann und seine eigene, man darf ja gar nicht sagen, dass das Schwächen sind, aber man ist ja nicht jeden Tag gleich gut aufgelegt. Ja. Und manchmal nimmt dann ein Einsatz mehr her und manchmal weniger, dass man dort aufgefangen wird und dass man sie dazu äußern kann und sagen kann, du, mir geht's heute so und so. Und wie gesagt, wenn die Feuerwehr gut funktioniert, dann hat sie da sehr gute Mechanismen, dieses abzuarbeiten. Aber es gibt dann immer nur übergeordnete Hilfe und das wird jeder Feuerwehrmann, wenn er in so eine Situation kommt, annehmen.
0: René, jetzt spüren wir aber den letzten Gespritzten von der Maria Bill, was vorher, wo mich ich verdruckt habe vermutlich, aber wir hören uns das jetzt an.
1: Aber das erinnert mich an meine Anfänge bei Radiofrequenz, da ist ja auch immer wieder passiert, dass man dann einen falschen Titel angespielt hat.

0: Ausgespielt bis zum Schluss. Heute bei mir im Studio, im Infopoint, der Bereichsfeuerwehrkommandant des Bezirkes Lierzen, der Reinhold Binder. Wir haben schon über viele Sachen plaudert. Wir haben jetzt, dabei das Lied gespielt hat, ein bisschen geredet über vor allem die Herausforderungen, wenn ein schwerer Verkehrsunfall ist. Und der Reinhold hat dann gesagt, es ist schon so, dass bei der Feuerwehr geschaut wird, dass einfach junge Leute, die was frisch anfangen, nicht zu sowas dazukommen, oder?
1: Natürlich, der Gruppenkommandant schaut schon, was für Kräfte hat er in der Gruppe gerade drinnen, wie sind die ausgebildet, und dann schaut man, dass man unerfahrene, jüngere Kameraden nicht da gleich ganz vorne irgendwo hinschickt, damit er das da besser verarbeiten kann. Es ist auch im Umfeld immer tragisch genug, aber man schaut da schon, dass die geschonter bleiben, und Feuerwehrmann sein dauert ja, oder die Ausbildung dazu dauert ja viele Jahre, nicht nur die Grundkenntnisse dir anzueignen, sondern auch, wie ein Einsatz abläuft und was ich beim Einsatz, wie ich mich verhalte und was ich dort dann zusätzlich und umhoch, ohne dass ich das Gerät bediene.
0: Reini, Feuerwehr ist jetzt wirklich gefragt, weil es ist extrem heißer Sommer, wir haben jetzt schon geredet über die Einsätze. Früher war das halt so, dass einfach die Feuerwehren dort hingefahren sind, und dann war oft schwierig, weil bei den Waldbränden muss man oft Atemschutz nehmen. Und du hast mir jetzt erzählt, dass da wirklich nur ausgewählte Leute mit diesem schweren Atemschutz unterwegs sein dürfen. Die werden da extra auf das geschult. Die müssen das auch körperlich da packen, oder?
1: Es gibt da bei den Stützpunktfeuerwehren sehr intensive, harte Ausbildungen. Beim Waldbrand muss man unterscheiden. Wir haben da die luftgebundenen und die bodengebundenen. Und bei den luftgebundenen ist so, dass die ja da jedes Jahr einen Leistungstest machen müssen, auch körperlich gut drauf sein müssen, sportlich, psychisch auch. Weil wenn man schaut, da werden oft drei Leute irgendwo im Gelände abgesetzt mit einem Löschrucksack am Bugel, der auch 25 bis 30 Kilo hat, und dann mit einem Grabwerkzeug, und dort das händisch umgehoben wird und gelöscht wird, mit Atemschutz. Atemschutz ist eigentlich immer oder hauptsächlich für einen Innenangriff. Also beim Waldbrand ist ganz selten, dass auch Atemschutz dort verwendet wird. Da gibt es so Staubtücher und so Sachen. Im Ausnahmefall, wenn es dann extremer wird, aber das wird dann eine zu große körperliche Belastung. Und in dem, wie wir am Anfang auch gesprochen haben, vom Klimawandel, dass die Temperaturen immer höher wird, hat man auch reagieren müssen und hat die Uniformen umgestellt. Man hat früher eine sehr dicke, intensive Uniform gehabt für den Innenangriff, und mittlerweile gibt es da andere Materialien auch für die Waldbrandbekämpfung oder für die Brandbekämpfung im Freien, und da muss man auch bei diesen Dingen einfach nachziehen.
0: Reini, wenn jetzt zum Beispiel so ein Waldbrandeinsatz ist, wie funktioniert das jetzt? Sieht irgendwie ein Rauch oder man sieht irgendwo Feuer? Was soll man tun?
1: Da gibt es einen genau festgelegten oder festgelegte Vorgabe. Bei der Feuerwehr heißt das dann immer Richtlinie. Jetzt siehst du einen Rauch, dann rufst 122 an, oder wenn du die Nummer nicht weißt, bei der Polizei, und meldest einmal, dass dort in diesem Gebiet, und eine genaue Angabe war da immer sehr gut, ist aber nicht immer möglich, dass dort Rauch auftritt, dann wird die zuständige Feuerwehr vertut, die ist dann die einsatzleitende Feuerwehr, verständigt, alarmiert, entweder vom Florian Steiermark oder bei uns bei der Einsatzzentrale des Bezirkes Lietzen, dann macht sie die Feuerwehr einmal dorthin, wenn es möglich ist, wenn eine Straße, ein Weg ist, dann geht es eh leichter. Wenn man dort nicht hinkommt, dann wird von Seiten der Feuerwehr gleich einmal die Drohne aus Zauchen alarmiert, und dann macht man einmal eine Abtestung. Wenn man dort festgestellt hat, dass es sich um einen Waldbrand handeln könnte, wird dann über die Landeswarnzentrale das Innenministerium eingeschalten, dann kommt der Polizeihubschrauber, der schaut einmal, was für Ausmaß das dann da ist. Mit Rücksprache mit der Feuerwehr wird dann gesagt, naja, wir brauchen einen zweiten, dritten Hubschrauber. Dann kommt es dort zu so einem Auswahlverfahren, und der sich als erster meldet, der kommt dann, können dann auch private Flieger sein. Und wenn man dort keinen findet, dann kommt das Bundesheer. Und das glauben immer viel, das Bundesheer, indem wir in Aigten da haben, die Staffel, müsste viel früher zum Zug gehen, aber das ist gesetzlich vorgegeben. Die sind dann immer die sogenannten Lückenbüßer, obwohl wir mit denen die ganzen Übungen und die ganzen Dinge immer durchführen, und die decken das dann ab, wenn vorher niemand Land in der Lage ist, das dann zu machen.
0: Also das ist sehr umfangreich alles, wenn man da irgendwann Rauch sieht und der Rauch steigt auf, wie man so schön sagt, bis die Kette in Bewegung kommt und in Bewegung geht. Wenn man jetzt zum Beispiel, ich bin viel unterwegs oder irgendwer ist unterwegs und sieht, da brennt was und ich habe kein Handy mit oder ist was, es ist schwierig, eine Verbindung zu haben, beim Berg ist es oft so, was tue ich dann?
1: Dann wird es schwierig, dass man zu einer Hütte geht, wo man vielleicht Verbindung hat oder wo man einen anderen Wanderer trifft, dass man sagt, du, tu dies was, kannst du mir dein Handy leihen oder können wir dort anrufen. Ja. Aber es ist immer gut, das schon zu melden, weil wenn das so ein kleiner glimmender Brand ist mit einem Blitzeinschlag, den man vielleicht leicht löschen kann und dann kommt in das Gebiet 2-3 Tage niemand hin und dann brennt schon mehrer, dann wird es schwierig. Und wenn, und wir sind an der Grenze mit ein paar Brände, dass wir es dann nicht mehr da löschen können. Wenn man schaut in Niederösterreich mit dem Föhrenwald, das ist schon an der Grenze und in Eisbach Rhein unten war es ja auch ähnlich, dass das dann sehr lang dauert. Und da sind unsere Kräfte dann ganz stark gebunden. Da braucht man dann sehr viele Personen, die da dann mitkämpfen können und dann wird der Aufwand riesengroß. Und wenn unser Staffel in Eigen, die Waldbrandstaffel Nord, das nicht mehr schafft, dann haben wir nur 2 andere Staffeln in Kapfenberg und in der Untersteiermark, die wir dann als Hilfskräfte heranziehen. Oder mit Oberösterreich gibt es da sehr gute Kontakte, dass wir da gleich aus Kirchdorf oder Steierland, aus den Nachbarbezirken dann Kräfte herziehen, damit man das so schnell wie möglich bekämpfen kann, damit das Ausmaß des Brandes gering gehalten wird.
0: Ich glaube, da wird sehr gut zusammengeholfen, gell? Nicht nur steiermarkweit, sondern auch bundesländermäßig weit, dass da wirklich, bevor was wirklich Gröbers passiert, das gelöscht wird.
1: Für die Feuerwehren gibt es keine Bundesländergrenzen.
0: Für mich auch nicht. Ja, ja, Reini, du warst ja vor langen Jahren bei Radio Frequenz Radiomacher und hast österreichische Musik präsentiert. Jetzt hören wir uns nochmal was an vom Georg Danzer. Und zwar Ruhe vor dem Sturm.
1: Passt sehr gut.

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1: Reini, jetzt meine übliche Frage an alle, so ziemlich zum Schluss, ich muss ein bisschen auf die Uhr schauen. Was wünschst du für die Feuerwehren, für die Zukunft?
2: Dass die Feuerwehren finanziell abdeckt sind, dass sie nicht immer als Bittsteller kommen müssen zur Politik, dass ihre Aufgaben, man, die können sie von den Personen her erfüllen, da sind wir relativ gut aufgestellt, aber die finanzielle Sache wird natürlich immer schwieriger. Die Gemeinden haben immer weniger finanzielle Mittel und wie du ganz am Anfang angesprochen hast, auch vom Land Steiermark kommen da weniger Mittel, die ja dann über den Landesfeuerwehrverband vergeben werden. Und da ist das Wichtigste, dass die Feuerwehrkommandanten da Unterstützung kriegen, dass sie nicht selber dann nur mehr sammeln müssen, weil, wie du auch gesagt hast, du warst erst vom Bayern Feuerwehrfest, warum werden die veranstaltet, damit man dort gut lukrieren kann und bei den Fahrzeugen dazu zahlen kann. Und ein Standardfahrzeug kostet mittlerweile um die 500.000 Euro. Und eigentlich sollte ein Drittel die Feuerwehr aufbringen, wo es ja einfach nicht mehr möglich ist. Und das übernimmt dann die Gemeinde, das Land Steiermark und der Landesfeuerverband mit Fördermitteln.
1: Ja, das war aber wirklich ein Bedürfnis, Reini, die Feuerwehr einzuladen zu unserem Studio, einfach einmal Danke zu sagen, weil es ist nicht so einfach und da sehr, sehr schwierig, wenn man sieht, was heuer im Sommer los war, nicht nur Waldbrände, sondern auch auf der Straße. Und es ist wirklich Zeit, einmal Danke zu sagen, Reini, für dich und deine Feuerwehrkameradinnen und Kameraden. Ist wirklich ganz, ganz was Tolles, oder?
2: Ich sage danke, dass das Interesse da ist und dass man die Arbeit der Feuerwehr schätzt und sieht, für die Einladung bei Radio Frequenz. Aber ich möchte mich auch bedanken bei unseren Feuerwehrmännern und Frauen, bei den Führungskräften, Kommandanten, Einsatzleitern, die immer bereit sind, wann die Sirene abgeht oder wann der Pieps sie zum Einsatz alarmiert, ohne vorher groß nachzudenken, was muss jetzt sein, sondern dass einfach bereit sind, sich in den Dienst des Nächsten zu stellen. Wurscht, ob draußen ein schönes Wetter ist, ob es heiß ist, ob es regnet, ob der Sturm vorbei braucht, sondern dass sie immer da sind und bereit sind, dem Nächsten zu helfen. Und dafür ein aufrichtiges Dankeschön. Und darauf können wir als Bereichskommando Brandrat Schachner Benjamin und ich stolz sein, dass wir so viele Männer und Frauen in unsere Reihen haben, die das leben.
1: Ja, lieber Reini, ich glaube, das lassen wir so stehen. Vielen herzlichen Dank für den Besuch im Studio und ich wünsche dir für die Zukunft und für die Feuerwehren alles, alles Gute.
2: Danke.

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1: Weiter geht's im Programm von Radio Frequenz mit den Veranstaltungen, Services und Termine für unsere Region. Heute ist Montag, der 17. August 2026 und wir stehen im Sternzeichen Löwe. Wie schon gewohnt, die wichtigsten Notdienste, Feuerwehr 122, Polizei 133, Rettung 144, Euro-Notruf 112, Bergrettung 140, Telefonseelsorge 142, Ärzte-Notdienst und Gesundheitsfragen 1450, Krisenintervention des Landes 130, Frauen-Helpline 0800 20 20 17, Männer-Notruf 0800 246 247, Opfer-Notruf 0800 11 21 12, Steirische Frauenhäuser 0800 20 20 17, Kinderschutz 0338 62 22 430. Krisenhelpline bei Beziehungsproblemen und Beziehungsgewalt 0800 20 44 22. Anonyme Alkoholiker 0650 751 2153.

Liezen, Lebenslinie, Demenzberatung, Pflegeverband von Leichnamsweg 4, 1130 bis 1330, Anmeldung unter 0676 84 63 97 36. Liezen, Sprechtag in Mietrechtsangelegenheiten, Arbeiterkammer, Ossierstraße 42, 10 bis 12 Uhr, Anmeldung 05 77 99 4000.

Jeden Donnerstag von 7.30 Uhr bis 14 Uhr bietet die Pensionsversicherungsanstalt in der ÖGK in der Ausseerstraße 42 Jahr Beratungen zur Pensionierung an. Mitzubringen ist ein Lichtbildausweis. Ein Termin ist zu vereinbaren. Die Telefonnummer finden Sie auf unserem Frequenz Instagram-Account unter Service. Das Gewaltschutzzentrum befindet sich in Liezen von Leichnersweg 15. Einmal wöchentlich ist eine Mitarbeiterin vor Ort, bei Bedarf auch öfter.

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1: Verkehrsmeldungen laut ÖAMTC L744 Mooslandl, Landesstraße zwischen Mooslandl und Kirchland in beide Richtungen gesperrt. Baustelle vom 24. August 7 Uhr bis 11. September 15 Uhr Bad Mittendorf. Zwischen Pfarrerbühlweg und Minigolfweg in beide Richtungen gesperrt. Sportveranstaltung am 29.08. von 9 bis 13 Uhr. L740 Lietzen-Lassinger Straße zwischen Bahnhofstraße und Schönerstraße in beide Richtungen gesperrt. Baustelle vom 10. Oktober bis 11. Oktober 19 bis 5 Uhr in der Früh. In Admont die L713 Admont bis Paradiesstraße zwischen Grabendeichring und Bahnhofstraße in beide Richtungen gesperrt. Baustelle vom 12. September bis 20. September täglich zwischen 20 und 6 Uhr in der Früh. Und dann haben wir noch die A9 zwischen Trägelgang und Trieben, ein Fahrstreifen gesperrt, Baustelle noch bis 01.01.2027.

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1: Nach dem Feiertag am vergangenen Samstag ist bei den Veranstaltungen zurzeit nicht viel los. Drum eine Vorschau, Entschuldigung, am Donnerstag, 20. August, Lesung werden im Zeitgeist mit Musik vom Duo Zeitenklinge und Michael Benagaglio, Spezialgast Angela Buschenreiter und der Musiker Arthur im Simmelhof in Oberstdorf, Elfbad Mittendorf um 19.30 Uhr. Wer klassische Musik schätzt, findet im Ausseerland hochkarätige Konzerte. Das Eröffnungskonzert der Ausseer Barocktage findet am Freitag, den 21. August in der Kirche St. Paul in Bad Aussee statt. Dann haben wir heute auch Blutspendetermine in Irtning, Blutspende im Pfarrsaal von 12 bis 14 und 15 bis 18 Uhr und in Rottenmann im Volkshaus von 16.30 Uhr bis 19 Uhr. Es wird zurzeit sehr viel Blut benötigt, also liebe Hörerinnen und Hörer, jetzt entweder nach Hirten oder nach Rottenmann Blut spenden.

Dann schauen wir zu den Kostnix-Läden in Irtning, Eigner Straße 25, jeden Mittwoch von 10 bis 12 und 17 bis 19 geöffnet. Kostnix-Laden in St. Martin am Grimming im ehemaligen Gemeindeamt jeden Freitag von 10 bis 15 Uhr. Und der Kostnix-Laden in Bad Mittendorf gegenüber der Kirche Mittwoch und Freitag von 16 bis 19 Uhr. Die Bauernmärkte am Donnerstag, Akali-Backplatz in Liezen, in Irtning am Donnerstagnachmittag. In Palassee gibt es den Wochenmarkt am Kometzki-Platz jeden Donnerstag, Bauernmarkt am Wetzlarplatz in Schladming am Freitag, in Gröbming gibt es das Bauernstandl, am Stohlerplatz, in Bad Mittendorf, Bauernmarkt im Hausram und den Geisorn gibt es den Pop-Up-Bauernmarkt am Platzl von 7 bis 12 auch am Donnerstag. Dann gibt es das Jugendzentrum in Paderossee, Dienstag bis Samstag von 15 bis 19 Uhr, Berufsschulen und allgemeine Beratungen nach telefonischer Vereinbarung 0660 8124 995 oder www.juz-aussee.at.

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1: 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Das Team von Radio Frequenz und Ernst Nussbaum wünschen Ihnen noch einen wunderschönen Montag, 17. August 2026. Bleiben Sie uns gewogen.

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3: Hallo und herzlich willkommen zur 1139. Folge von Radio Attack. Heute gibt es bei uns Utopien und Pinguine. Ein Palaver-Podcast von Kurt Raupal, inspiriert von Rutger Brechmanns Buch Utopien für Realisten.

0: Stellen Sie sich vor, Sie wachen morgen auf und Armut existiert nicht mehr. Keine Obdachlosen, keine Kinder, die hungrig ins Bett gehen, keine Menschen, die sich zwischen Heizung und Essen entscheiden müssen. Klingt nach einem Traum? Nach Utopie? Willkommen bei Utopien und Pinguinen.
1: Nennen Sie mich Kurt. Ich bin wahrscheinlich der Einzige, der beim Wort Optimismus sofort an eine ansteckende Krankheit denkt. Mit Inkubationszeit, Nebenwirkungen und einem Beipackzettel, der länger ist als die Bibel. Ich zweifle nicht nur, ich zweifle an meinem Zweifel. Und jetzt habe ich mir Michaela eingeladen. Eine Frau, die nicht nur an das Gute im Menschen glaubt, sondern es auch noch in Aktenordnern mit Quellenangabe mitbringt. Sie ist intelligent, sie ist warmherzig und sie hat Beweise dafür, dass ich Unrecht habe. Das macht sie gefährlich und leider auch unwiderstehlich sympathisch. Wie ein Zahnarzt, der sagt, keine Angst, das tut nicht weh, und dann lacht. Zwei Menschen, zwei Welten und irgendwo dazwischen vielleicht ein Funke Hoffnung.

0: Hallo Kurt, ich freue mich auf dieses Gespräch wirklich. Rutger Bregman hat mit Utopien für Realisten etwas verfasst, das ich nur unterschreiben kann. Nämlich, dass wir aufhören müssen, die falschen Fragen zu stellen. Wir sitzen in einem System, das wir für naturgegeben halten, aber das ist es nicht. Das System ist nicht in Stein gemeißelt. Es ist in Gewohnheiten gemeißelt. Und Gewohnheiten, mein Lieber, kann man ändern.
1: Liebe Michaela, diese Begeisterung für große Würfe ist ja rührend. Wirklich. Aber ich bin Realist. Und als Realist werde ich skeptisch, wenn jemand daherkommt und erklärt, er habe die Lösung für alle Probleme gefunden. Bregman ist ein Historiker, kein Ökonom. Das ist, als ob ich mich als Zahnarzt bewerbe, nur weil ich mal einen Karies-Vortrag gehört habe. Er neigt zu Vereinfachungen. Ein bedingungsloses Grundeinkommen für alle? Das ist doch keine Lösung. Das ist ein fundamentaler Eingriff in unsere Gesellschaftsordnung.
0: Kurt, du hast eine wunderbare Art, dir das Leben kompliziert zu machen. Aber lass mich dir etwas sagen. Bregman zeigt doch ganz klar, worum es geht. Die Blockade ist nicht das Geld, es ist unsere Vorstellungskraft. In den USA würden 175 Milliarden Dollar reichen, um die extreme Armut zu beenden. Das ist nichts, Kurt, wirklich nichts im Vergleich zu dem, was wir für Rüstung ausgeben oder 2008 für die Bankenrettung. Die Frage ist nicht, können wir es uns leisten, sondern können wir es uns leisten, es nicht zu tun?
1: Eine schöne rhetorische Erklärung, keine Frage. Aber die Welt ist komplizierter, Michaela. Du unterschätzt, was du da in Gang setzt. Ein Grundeinkommen bedeutet nicht weniger Arbeit. Es bedeutet eine völlig andere Verteilung von Anreizen. Wer macht dann noch die sogenannte Drecksarbeit? Wer putzt die Toiletten? Wer räumt den Müll weg? Das sind keine nebensächlichen Fragen, Michaela.
0: Du stellst die falschen Fragen, Kurt. Bregman will gar nicht, dass wir alle reich werden im neoliberalen Sinne. Es geht darum, dass wir endlich aufhören, die falschen Dinge zu messen. Das Bruttoinlandsprodukt zum Beispiel ist ein völlig irreführender Indikator. Ein Laster rammt einen Bus. Und jeder Euro fürs Krankenhaus und den Abschleppdienst zählt als Plus fürs BIP. Wurde die Welt dadurch besser? Ich glaube nicht, Kurt. Wir messen die falschen Dinge. Das ist kein Wirtschaftsproblem, das ist ein Problem der Aufmerksamkeit.

0: Das ist ein durchaus treffender Einwand gegen eine verengte ökonomische Interpretation. Aber Bregman geht doch viel weiter. Die 15-Stunden-Woche, die er propagiert, was soll das bringen, Michaela? Die Technologie mag uns von bestimmten Tätigkeiten befreien, aber sie schafft auch neue Aufgaben. Die Idee, wir könnten alle weniger arbeiten und hätten trotzdem mehr, das ist ein frommer Wunsch, keine wirtschaftliche Diagnose.
1: Kurt, da sind wir ganz nah beieinander. Und doch so weit voneinander entfernt wie Wien und New York. Du hast natürlich recht. Technologie allein befreit uns nicht. Aber wenn wir sie richtig einsetzen, kann sie uns von den Jobs befreien, die keiner wirklich machen will. Die Logik, das Rechnen, Ordnen, Auswerten, das können Maschinen besser, das ist klar. Wir Menschen, wir sollten uns um das kümmern, was wirklich zählt. Nähe, Gefühle, das Schöne. Das ist eine echte Chance, Kurt.
0: Das klingt wunderschön, Michaela. Wirklich. Aber es bleibt ein frommer Wunsch. Ich erinnere an den Schriftsteller und Atomkritiker Günther Anders, der schon vor Jahrzehnten warnte, dass wir technologisch immer mehr können, aber moralisch und intellektuell nicht Schritt halten. Die Digitalisierung, die viele so optimistisch sehen, die führt doch eher zu einer Abkehr von der Welt, zu einem Algorithmus der Angst. Wo bleibt da das Menschliche, Michaela? Wo bleibt der Moment, in dem man sich hinsetzt und einfach nur staunt? Stattdessen scrollen wir.
1: Da haben wir den Kern des Problems, Kurt. Du siehst die Gefahr, ich sehe die Chance. Bregman sagt, wir müssen von der Zukunft so begeisternd erzählen, dass die Gegenwart daneben verblasst. Die beste Art, Zynismus zu besiegen, ist eine überzeugende Alternative. Und die gibt es. In Finnland wurde das Grundeinkommen getestet, auch in den USA. Die Menschen wurden nicht faul, sie wurden anständiger. Sie kümmern sich um ihre Kinder, sie engagieren sich sozial, sie bilden sich weiter. Das ist keine Utopie.
0: Die Studien sind umstritten. Aber lassen wir das. Mich interessiert etwas anderes. Diese ganze Debatte um Utopien, ist sie nicht ein Zeichen von Verzweiflung? Wir leben in einer Zeit der multiplen Krisen und statt uns mit den konkreten Herausforderungen auseinanderzusetzen, flüchten wir in große Erzählungen. Bregman, und die ganze nachhaltige Ökonomie ist doch eine Form von Realitätsflucht.

0: Realitätsflucht? Ach gut. Wenn ich deine Hörspiele oder Podcasts interpretiere, etwa Herbststürme, dann kann ich dir eines bestätigen. Du siehst die Krisen sehr genau, kein Zweifel. Aber was ist deine Alternative, mein Lieber? Du kritisierst, dass das Leistungsdenken unsere Kultur zerstört und dass der Zeitgeist völlig daneben liegt. Das sind wichtige Einwände, aber was schlägst du vor?
1: Darum geht es hier nicht, Michaela. Wir liefern keine Gebrauchsanweisung für eine bessere Welt. Das überlasse ich den Leuten, die sich das zutrauen. Wir wollen nur zum Nachdenken anregen. Und manchmal sind die besten Fragen die, die offen bleiben. Meine Rolle ist es, auf Probleme hinzuweisen, nicht fertige Lösungen zu liefern. Das wäre anmaßend.
0: Und genau das ist der Unterschied zwischen uns, Kurt. Du siehst deine Aufgabe darin, zu kritisieren. Ich sehe meine darin, zu gestalten. Bregmann sagt, der Realist beschreibt, was ist, der Utopist träumt, was sein könnte. Aber wir sind diejenigen, die es umsetzen. Nicht durch große Revolutionen, die sind selten und meistens blutig, sondern durch kleine, konkrete Veränderungen. Einen Richtwert für eine ausgewogene Lebensführung einführen zum Beispiel. Den Wert von Care-Arbeit anerkennen, das Grundeinkommen in Modellprojekten testen.

0: Ich muss zugeben, Michaela, du hast eine außergewöhnliche Energie. Aber ich bleibe skeptisch. Alles, was heute normal ist, war einmal eine verrückte Idee. Das hast du von Bregman übernommen, nicht wahr? Aber es gibt auch viele verrückte Ideen, die zu Recht verrückt geblieben sind. Die Geschichte der Utopien ist auch eine Geschichte des Scheiterns.
1: Absolut, Kurt. Aber die Idee der Demokratie, der 8-Stunden-Tag, die Gleichberechtigung, alles war einmal unmöglich. Jede dieser Ideen durchlief drei Phasen. Erstens die Verspottung. So ein Unsinn. Träum weiter. Zweitens die Diskussion. Es gibt interessante Argumente. Und drittens die Selbstverständlichkeit. Wie? Das war einmal anders? Wenn alle sagen, es geht nicht, dann ist das meistens die beste Gelegenheit, es doch zu tun.
0: Und du glaubst, das Grundeinkommen wird diesen Weg gehen?
1: Ich bin überzeugt davon, Kurt. Und nicht, weil ich naiv bin, sondern weil ich die Fakten sehe. Die Studien, die Praxis. Sie sprechen eine klare Sprache. Aber weißt du, welche Geschichte mich wirklich beeindruckt hat bei Bregman? Die mit den Pinguinen.
0: Pinguine? Jetzt wird es geheimnisvoll.
1: Kaiserpinguine in der Antarktis. Stell dir vor, es ist Winter. Minus 60 Grad, Finsternis, Sturmböen mit bis zu 200 Stundenkilometer. Wie überleben die? Nicht, indem sich das Stärkste in die Mitte drängt und die Schwachen am Rand erfrieren. Nein, sondern indem sie einen Ring bilden. Eine Gemeinschaft, Kurt. Sie rotieren, ganz dicht aneinander gedrängt. Die in der warmen Mitte gehen freiwillig nach außen und die in der Kälte kommen rein. So überlebt die Kolonie. Nicht der Stärkste gewinnt. Die Gemeinschaft überlebt.
0: Das ist tatsächlich ein starkes Bild, Michaela.
1: Ja, und Bregman zeigt, wir sind im Grunde auch nur komplizierte Pinguine, Kurt. Wir brauchen die richtige Umgebung. Und schon funktioniert es. Die Frage ist nur, wollen wir es?

0: Michaela, du hast mich in eine schwierige Position gebracht. Wirklich. Ich bin ein Gegner von großen Gefühlen und einfachen Wahrheiten. Aber ich gebe zu, dieser Pinguin-Vergleich hat etwas für sich. Vielleicht sollten wir öfter über die Dinge staunen, statt sie endlos zu diskutieren.
1: Das ist ein schönes Kompliment, Kurt. Wirklich. Aber ich will nicht zu viel verlangen. Weißt du, was ich am besten an Bregman finde? Er ist kein naiver Träumer. Er fordert uns heraus, unsere festen Überzeugungen auf die Probe zu stellen. Der Utopie eine Chance zu geben. Geduldig zu sein mit anderen, aber ungeduldig mit sich selbst.
0: Das klingt nach Arbeit, Michaela.
1: Ja, Kurt, aber gute Arbeit. Und die schönste Arbeit, die wir tun können, die Arbeit an einer besseren Welt.
0: Ich gebe mich geschlagen. Vorläufig. Vielleicht sollten wir dieses Gespräch fortsetzen. Irgendwann.
1: Das würde mich sehr freuen, Kurt. Und ich verspreche dir, es wird nicht langweilig.

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1: Und Nachhaltigkeit. Ich freue mich heute ganz besonders, einen Vortrag zu einem wirklich aktuellen Thema moderieren zu dürfen und möchte jetzt Herrn Professor Lukas Kenner kurz vorstellen. Er ist stellvertretender Direktor des Klinischen Instituts für Pathologie an der MedUni in Wien. Er ist auch Leiter der Abteilung Labortierpathologie an der VetMed in Wien und er ist Teil der Ludwig-Boltzmann-Plattform für translationale Pathologie in Wien und Direktor des Christian-Doppler-Labors für angewandte Metabolomik an der Uni Wien. Er ist auch hier in Graz in der Leitung des K1-Kompetenzzentrums für Mikroplastikforschung, das an der MedUni hier in Graz angesiedelt ist. Seine Forschung konzentriert sich auf molekulare Mechanismen der Krebsentstehung sowie auf die gesundheitlichen Auswirkungen von Mikro- und Nanoplastik im menschlichen Körper und auch immer mehr über einen möglichen Zusammenhang zwischen menschlichem Krebs und Nanoplastik, das unter Umständen auch ein Auslöser sein könnte. Er hat zahlreiche Preise und Ehrungen erhalten und seine wissenschaftliche Forschung wurde ausgezeichnet unter anderem durch den Novartis-Preis, durch den Preis der Deutschen Gesellschaft für Pathologie und da ging es um die Diagnostik und Erforschung der Signalwege von Lymphdrüsen und Prostatakrebs. Neben zahlreichen anderen Funktionen ist er seit 2009 Mitglied der Ethikkommission beim Bundeskanzleramt in Wien und seit 2018 Vorsitzender des Forums St. Stephan. Und genau bei einem Forum St. Stephan, das im Jahr 2024 in Seckau stattgefunden hat, haben sich unsere Wege das erste Mal gekreuzt. Er hat dort einen Vortrag über gesundheitsrelevante Auswirkungen von Mikroplastik gehalten. Und dieser Vortrag hat gezeigt, dass uns dieses Thema noch einige Zeit beschäftigen wird. Und deshalb freue ich mich ganz besonders, dass wir eine der kompetentesten Persönlichkeiten in Bezug auf die gesundheitlichen Auswirkungen von Mikro- und Nanoplastik auf uns Menschen gewinnen konnten, dieses wichtige Thema für uns einzuordnen. Sein heutiger Vortrag trägt den Titel Mikroplastik und Gesundheit, unsichtbare Gefahr im Alltag. Lukas, ich bitte dich um deinen Vortrag.
2: Lieber Christian, vielen herzlichen Dank, liebes Organisationsteam, auch vielen herzlichen Dank für die liebe Einladung hier und die lieben Begrüßungsworte. Ich habe hier promoviert in diesem Raum und habe hier auch einmal mit dem Konzertorchester des Schubert-Rondo gespielt als Solist, deswegen weiß ich, wie die Akustik hier ist. Und gut, ich werde versuchen, langsam zu sprechen, dass nicht so viel Nachhall ist. Gut, also das Thema ist Mikroplastik und Gesundheit und ich möchte das Thema einführen als globales Thema. Wir wissen schon länger, seit 2004 genau gesagt, von Professor Thompson, Richard Thompson aus England, der das erstmalig beschrieben hat, in England am Ufer und im Meer, dass da Plastikpartikel sich akkumulieren und hier im Bild sieht man auch eben, wie Plastikpartikel eben in diesen Gewässern und in anderen Gewässern sich akkumulieren, aber auch von zum Beispiel von dieser Kanäle aufgenommen werden. Und unter dem Hintergrund, dass eben diese Produktion von Plastik immer mehr ansteigt und wir sind jetzt circa bei 500 Millionen Tonnen Plastik pro Jahr, und der Zerfall von diesen Produkten, die wir jeden Tag konsumieren, auch immer mehr zunimmt, wird das Problem auch, glaube ich, deutlich, dass das auf uns zukommt sozusagen oder schon mitten unter uns ist. Es gibt also viele Arbeiten, die das beschreiben, vor allem ökotoxikologisch in der Umwelt, was das Plastik macht, aber was es jetzt sozusagen mit dem menschlichen Körper macht, das ist eigentlich eine recht junge Disziplin, eigentlich ein very emerging early field, wie das der FAF mir geschrieben hat in einem Protokoll. Also Plastik ist überall unter uns. Jetzt ist die Frage, woher kommt das Plastik? Wenn wir im Außenbereich schauen, das wäre zum Beispiel jetzt, hier ist 97% in einer laut Schweizer Studie ist Autoreifenabrieb. Das ist also eines der größten Faktoren von Mikroplastik und assoziierten anderen chemischen Produkten. Indoors haben wir viele Textilien, Küchenutensilien, hier zum Beispiel Teppichböden, Wandfarben. Also wir sind eigentlich von Plastik umgeben und man muss dazu sagen, dass fünfmal mehr Plastik indoors, also im Innenraum auf uns zukommt, als in der Außenwelt. Schlussendlich landet 30% von diesem Plastik im Müll. Der Rest kommt sozusagen, die restlichen 70% kommen auf uns zu als Lebensmittel, Wasser und so weiter. Und das ist eben das Thema des heutigen Tages. Ja. Gut, wie entsteht Mikro- und Nanoplastik? Also wie auf dieser Folie dargestellt, haben wir die Produkte, die degradieren, die werden durch Hydrolyse, durch UV-Licht, durch thermale Degradation immer kleiner, bis sie sozusagen eine Größe von 5 mm erreichen, dann erfüllen sie die Definition von Mikroplastik und wenn diese Partikel kleiner sind als ein Mikrometer, also ein Tausendstel Millimeter, sind sie dann Nanoplastik. Und diese Partikel akkumulieren dann eben und schlussendlich, wenn sie immer kleiner und kleiner geworden sind, sind sie dann Polymere und Monomere und werden eigentlich in diesem Prozess immer toxischer. Also Monomere sind eigentlich toxischer als Polymere. Also wir haben also das dann vor uns. Was noch dazu kommt, ist, dass die meisten dieser Produkte auch Additive haben. Das heißt, sie haben also dann diese Forever Chemicals, wie wir sagen, Ewigkeitschemikalien wie die PBAs oder Phthalate, die dann auch eben Teil dieser Produkte sind. Und wenn wir sie aufnehmen, können diese Produkte dann auch aus dem Plastik herauskommen. Leachen nennen wir das auf Englisch. So, also die Eigenschaften der Plastikpartikel sind also die Größe. Wir haben aber viele andere Eigenschaften, wie zum Beispiel eben also das Aussehen, die Additive habe ich schon erwähnt, die Oberfläche kann strukturiert sein, kann ganz glatt sein. Dann haben wir unterschiedliche Unterarten von Plastikpartikeln wie eben Polyethylen, Polystyrole, Periphthalat und so weiter. Dann können diese Partikel auch unterschiedlich geladen sein und auch eben eine unterschiedliche Dichte und Farbe haben. Also sehr viele unterschiedliche Eigenschaften, die also das Forschen an diesen Partikeln dann auch entsprechend komplex machen. Hier ist nur eine sind elektronenmikroskopische Darstellungen von diesen Partikeln aus dem es gibt also fünf große, fast kontinentgroße Inseln von Plastik im Meer und einer davon ist im Nordatlantik und aus diesem großen Plastikakkumulationsbereich sind hier diese Darstellungen und da sehen Sie, wie unterschiedlich diese Plastikpartikel ausschauen können, je nachdem aus welchem Material sie eigentlich sind. Jetzt komme ich schon zu ein bisschen was anderem, nämlich was hat das jetzt mit uns zu tun? Und eine Arbeit, die ich hier erwähnen möchte, ist, dass eben Krebs immer jüngere Patienten betrifft. Ja, und dass wir hier einen sehr starken Anstieg sehen an Patienten, die eben zum Beispiel jetzt Dickdarmkarzinome haben, die unter 50 sind oder teilweise noch viel jünger sind. Und das NCI, also das National Cancer Institute, nennt das auch Early Onset Cancer Emerging Global Epidemic als Fragezeichen. Ja, ob das jetzt mit Plastik was zu tun hat, sei dahingestellt, das wissen wir nicht, aber für mich war das auch ein Weckruf, dass hier durchaus Umweltfaktoren eine Rolle spielen können und wir haben das auch, wie wir das Projekt, das Micro One, das werden Sie noch öfter hören heute, das ist das Projekt, das ich hier in Graz leiten darf bei CBMed, das sich damit auseinandersetzt, eben die Folgen von Mikroplastik auf die Gesundheit zu erforschen. Und ein Grund war eben, dass wir uns mit Darmkrebs auseinandersetzen. Und der Grund eigentlich war, dass ein Kollege von mir, Philipp Schwabel, Professor Philipp Schwabel, hat erstmalig Dickdarm im

dann natürlich, wie kann man zu sicheren zukünftigen Einsatz von Kunststoffen kommen. Das ist natürlich ein weiter Weg und unsere erste Zielsetzung, welche das mal im Gesundheitsbereich anzuschauen. Wir haben relativ schnell festgestellt, dass man eigentlich allein wenig ausrichten kann als Forscher. Also ich habe mal bei mir geschaut, was ich in meinem Labor, wir sind sehr gut ausgestattet in Wien, was ich da verwenden kann. Das Einzige war das Elektronenmikroskop, nicht schlecht, aber für unsere Ausstattung haben wir also viele Kooperationen gebraucht, um dieses Projekt auf den Weg zu bringen. Und wir haben drei Säulen entwickelt für dieses Projekt. Das eine war immer die Herstellung und die Analyse von Plastik. Das zweite war die Produktion von Plastikpartikeln, also das ist hier dargestellt, und eben unterschiedliche Modellsysteme, auch mit lebenden Tiermodellen und Zellmodellen, und dann eben die Interaktion und der Effekt auf die Gesundheit und unterschiedliche Behandlungsmöglichkeiten. Und im Endeffekt dann kann Mikroplastik beitragen, sozusagen zur Krebsentstehung, beziehungsweise auch, was bedeutet das Mikroplastik für das Mikrobiom. Also ich habe hier heute einige Punkte hier aufgelistet, wenn Sie es nachschauen wollen. Ich gehe jetzt das der Reihe nach durch. Wir müssen unterscheiden, wir haben also die Plastikpartikel, die jetzt auf uns einströmen, die wir einatmen, die wir mit der Nahrung aufnehmen, die können wir relativ schwer detektieren. Da komme ich noch darauf zu sprechen. Und wir haben deswegen uns entschieden, Plastikpartikel zu verwenden, die wir sehen können. Die sind also fluoreszenz gefärbt zum Beispiel oder radioaktiv gefärbt, damit wir diese Partikel sehen können. Und hier habe ich ein paar Beispiele. Das waren die ersten Partikel, die wir verwendet haben. Und wir haben die Farben je nach Größe eingestuft. Und mit diesen Partikeln können wir dann auch unterschiedliche Nachweismethoden verwenden, wie Mikroskopie, Fluoreszenzmikroskopie, Faxanalyse. Also ich gehe jetzt nicht ins Detail. Das heißt, wir haben praktisch diese markierten Partikel dann wieder auffinden können. Und hier sehen Sie, also wir haben, das war das erste Experiment eigentlich, das wir gemacht haben. Wir haben Mäusen einen kleinen Schluck mit Plastik angefüllten Wasser zum Trinken gegeben. Und nach 2 Stunden haben wir gesehen, dass diese Partikel hier im Darmepithel, hier sehen Sie die Darmzotten und hier sehen Sie, das sind kugelrunde Partikel, das sind Polystyrolkügelchen, das sind wirklich ganz kugelrund und die werden hier aufgenommen und ich habe sie hier mit roten Pfeilen markiert, dass Sie besser sehen können. Und wir haben aber auch gesehen, dass nach 2 Stunden diese Partikel schon im Blut sind. Sie sehen hier einen Blutausstrich und Sie sehen hier, wie diese leuchtenden, fluoreszenzleuchtenden Partikel gut zu sehen sind. Also das geht sehr schnell und wir haben dann auch nicht nur im Blut, sondern praktisch in allen Organen, die wir angeschaut haben, haben wir diese Partikel dann auch tatsächlich gefunden, auch im Gehirn. Und wir haben dann mit einem Kollegen, Professor Holotzke aus Ungarn, haben wir dann Modelle, also Computermodelle gemacht. Das ist ein Computermodell, das die Blut-Hirn-Schranke darstellt. Sie sehen hier diese blau-rot-blau-Linie, das ist also die Blut-Hirn-Schranke. Und hier sehen Sie diese schwarzen Kügelchen in der Mitte, das sind die Polystyrolkügelchen und außen herum tarnen sich diese Polystyrolkügelchen mit Polystyrinmolekülen und damit kann sozusagen die Blut-Hirn-Schranke dann nicht eine körperfremde Plastikmaterie feststellen und damit wird das ganz schnell aufgenommen. Das sind also Real-Life-Geschwindigkeiten, die Sie hier sehen. Und gut, dann ist die Frage natürlich, wie können zum Beispiel jetzt wie erkrankte Patienten jetzt Plastik aufnehmen? Wir haben Tiermodelle, die wir natürlich bei uns im Labor auch schon vorher verwendet haben, einfach hergenommen, um das festzustellen. Eines von diesen ist einfach Dextransulfat, das geben sie Mäusen über das Trinkwasser für 10 Tage, dann entwickeln diese Mäuse eine Darmentzündung und parallel haben wir dazu sozusagen hier Plastikpartikel gegeben und was Sie gesehen haben, ist, dass im Vergleich zu gesunden Mäusen, Sie haben ja gesehen, dass die auch eben Plastikpartikel aufnehmen und die grünen Pfeile zeigen, das sind die kleinen Partikel, das sind die Nanoplastikpartikel und die roten Pfeile zeigen auch, dass Mikroplastikpartikel, also größere, deutlich größere Partikel sehr schnell aufgenommen werden, wenn die Darmwand geschädigt ist. Das heißt, bei Darmwandschädigung haben Sie wesentlich höhere Aufnahme und wir sehen dann auch in der Histologie, ich führe sie jetzt durch, ich bin der Pathologe

Das sind also jetzt Querschnitte durch die Darmwand. Und oben sehen Sie die HE-Färbung, das ist also eine Routinefärbung. Und wenn Sie die normale Darmwand hier anschauen und vergleichen mit hier, sehen Sie, dass da ein ziemlich großer Unterschied. Die Darmwand wird viel breiter, es ist stark entzündet und es finden sich sehr viele Makrophagen. Und das ist die Darmwand mit Plastikpartikel, hier ist ohne Plastikpartikel. Und Sie sehen hier, was hier rot gefärbt sind, sind also Färbungen auf Makrophagen. Das heißt also, diese mikroplastikgeschädigten Darmwandanteile haben wesentlich mehr Entzündungszellen, Makrophagen, und wir haben das dann nachgestellt mit einem Versuch, wo wir menschliche, primäre menschliche Makrophagen verwendet haben. Und Sie sehen hier, dass eben diese Makrophagen sehr schnell Plastikpartikel aufnehmen, sie leuchten ihnen richtig entgegen und nach also 24 Stunden haben praktisch schon alle Makrophagen zumindest einen Partikel hier aufgenommen. Und wenn Sie 72 Stunden warten würden, haben Sie dann praktisch, sind diese Makrophagen, also diese Fresszellen, so voll mit Plastikpartikeln, dass Sie den Zellkern gar nicht mehr sehen können. Und was wir aber auch sehen, ist, dass eben hier diese, also diese Makrophagen sich verändern, dass die immunsuppressiven, also die, das Immunsystem unterdrückenden Makrophagen abnehmen in Zahl, auch je nach Partikelart, aber ziemlich deutlich. Und dass die Immunstimulation zunimmt. Das heißt also, Sie kriegen einen proinflammatorischen, wie man sagt, Phänotyp. Das heißt, die Entzündungen werden noch ausgeprägter. Und was wir auch sehen, das sind jetzt noch nicht publizierte Daten, aber schon hoffentlich demnächst angenommen, die zeigen praktisch, dass auch die Funktion von den Makrophagen sich verändert. Und zwar Makrophagen sind Fresszellen, die kümmern sich ja auch darum, zum Beispiel, dass Bakterien verringert werden, und wir haben zeigen können, eben gemeinsam mit einer Arbeitsgruppe aus Bonn, die das Projekt geleitet hat in dem Fall, dass je nach Partikelgröße Bakterien zum Beispiel wesentlich schlechter praktisch reduziert werden und viel besser leben können, wenn die Makrophagen eben Plastikpartikel haben, verglichen zu den Kontrollen, und dass sie auch zum Beispiel Blutblättchen wesentlich schlechter sozusagen verarbeiten können. Das ist sehr wichtig, weil Blutblättchen können, wenn sie schon kaputt gehen und wenn sie nicht von den Fresszellen entfernt werden, dann können sie Entzündungsfaktoren ausstoßen, dann können sie zu Blutgerinnseln führen. Also es gibt einige eben Immun- und Stoffwechselveränderungen, die zum Beispiel jetzt eventuell durch diese Aufnahme von den Plastikpartikeln in Makrophagen verändert werden können. Was wir auch gesehen haben, was interessant ist, eben das schließt an, was der Herr Schwabel in Wien gemacht hat, eben auch, dass das Mikrobiom sich verändert, dass die Alpha-Biodiversität des Mikrobioms reduziert wird in diesem Modellsystem. Sie sehen, dass hier 3 von 4 Alpha-Biodiversitätskriterien sind massiv verändert, aber auch im Detail sozusagen unterschiedliche Taxa, wie zum Beispiel Kommensale, also Bakterien werden reduziert und potenziell pathogene Bakteriengruppen wie Enterokokken oder Escherichia, Shigella, das ist aus dieser Ruhe, werden vermehrt nachgewiesen in diesem Mikrobiom. Jetzt komme ich zum nächsten Thema, das wäre sozusagen die Krebszellen. Wir haben hier versucht, zuerst einmal in der Zellkulturschale diese Krebszellen in Kultur zu nehmen. Nur kurz, warum Darmkrebs? Also Darmkrebs gehört zu den 5 großen Krebsarten, Big 5 sagen die Amerikaner immer. Und von allen intestinalen Tumoren sind eben Dickdarmkrebse weltweit die häufigsten. Sie sehen hier die Weltkarte, das Blaue zeigt, wo eben von den intestinalen Tumoren Dickdarmkrebs am häufigsten ist, und das ist praktisch fast auf der gesamten Welt, ist eben Dickdarmkarzinom das häufigste. Und unten die Grafik zeigt also, wo das Lifetime Risk, also das Lebensrisiko am größten ist, Dickdarmkarzinom zu bekommen, und da ist zum Beispiel jetzt Westeuropa auch ganz stark vertreten. Und die Frage ist eben jetzt für uns, was macht Mikroplastik jetzt in so einer Situation, wenn wir die Krebszellen inkubieren? Was wir gesehen haben, ist, dass diese Krebszellen eben sehr schnell das Plastik aufnehmen. Wir haben hier wieder Rot und Grün. Rot sind die größeren 1 Mikrometer Partikeln, Grün sind die kleineren 200 Nanometer Partikeln, und beide werden
praktisch gleich schnell aufgenommen von den Krebszellen und dann auch nach Zellteilung an die Tochterzellen abgegeben. Das heißt also, diese Plastikpartikel können also in den Krebszellen bleiben und die Krebszellen können das offensichtlich auch verwenden, weil sie migrieren schneller, das heißt, sie können sich schneller ausbreiten. Das haben wir auch in anderen Tumoren dann gesehen, dass diese Zellen schneller wandern können, was darauf hindeutet, dass sie eventuell dann auch schneller metastasieren können. Und wir haben dann auch, das ist jetzt nicht publizierte Daten in unserem Labor, in meinem Labor, wo wir praktisch ein Modellsystem für Darmtumore verwendet haben und diese Mäuse wiederum mit Mikroplastikpartikeln oral sozusagen über den Mund sozusagen gegeben haben. Und diese Mäuse kriegen deutlich größere Tumoren als die Vergleichsgruppe und wir können das dann auch quantifizieren. Allerdings sind das noch ist erst eine Versuchskohorte, aber ich wollte Ihnen das nicht vorenthalten, dass wir eben an diesem Thema arbeiten und eben solche Resultate auch beobachten können. Eine Frage war, wie vorher schon eingangs erwähnt, können Mikroplastikpartikel eben auch an unterschiedliche Arzneimittel binden und die Wirkung beeinflussen. Wir haben dann uns entschlossen, mit Antibiotikern zu beginnen, weil die eben eine kritische Medikamentengruppe ist insgesamt, ja, weil wir eine wachsende globale Gesundheitskrise haben an Antibiotikaresistenzen. Ja. Und wir haben jetzt schon vor 2019 waren schon mehr als 1 Million Todesfälle aufgrund antibiotikaresistenter Bakterien, die fast genauso viel wie HIV und Malaria zusammengenommen. Und jetzt gibt es eine Arbeit, die eigentlich sehr, sehr wegweisend ist für die Leute, die mit Antibiotika arbeiten. Und die hat eben projiziert, dass im Jahr 2050 schon mehr Patienten sterben werden an Antibiotikaresistenz als zum Beispiel an Krebs. Und das ist natürlich schon für uns sozusagen bedenklich als Mediziner im generell, ohne das Plastik da mitzunehmen. Und wir haben dann uns entschlossen, Tetracyclin zu verwenden, weil es ein wichtiges Antibiotikum ist für bakterielle Infektionen, sowohl Gram-positive als Gram-negative und auch sehr wichtig ist in der modernen Antibiotikatherapie und auch, weil wir in der klinischen Forschung, vor allem auch in der präklinischen Forschung, diese Tetracyclin, Doxycyclin sehr gerne verwenden, weil wir da genetische Schalter haben, die durch diese Antibiotika aktiviert werden und damit können wir sie auch gut nachweisen. Was wir dann durch Computermodelle gesehen haben, ist, dass eben diese Mikroplastikpartikel an Antibiotika binden können, wie Sie hier zum Beispiel hier für Polyethylen und Polypropylen sehen, aber auch diese Antibiotika aufnehmen können, also Tetracycline und eben auch Nylon zum Beispiel oder auch andere. Und wenn wir sie dann zu diesen Kulturen mit diesen genetischen Schaltern geben, die dann eben einfach nur diese Partikel, die jetzt in dem Fall nicht fluoreszenzmarkiert sind, nachweisen können, sehen wir, dass die Aktivität von Tetracycline nach Gabe von diesen Mikroplastikpartikeln circa um 50% reduziert ist, unabhängig jetzt davon, welche Partikel wir gegeben haben eigentlich. Und was noch dazu kommt, ist, dass diese Partikel also dazu führen, dass diese Antibiotika manchmal dann plötzlich wieder abgegeben werden von den Zellen, sodass man eigentlich sagen kann, man kann die Antibiotika dann nicht wirklich dosieren in einer vernünftigen Art und Weise, wenn man das macht. Ja. Jetzt komme ich zu einem wichtigen Thema. Also wir haben ja jetzt mit sehr vielen experimentellen Partikeln gearbeitet und das, was ich Ihnen gezeigt habe, sind eben Partikel, die wir selber herstellen. Und also ich jetzt nicht, sondern Professor Bichl in dem Fall aus Wien, die uns das gemacht hat, die auf der Chemie auf der Uni Wien arbeitet. Und das Problem, das wir aber haben, ist der Nachweis von den Partikeln, die wir ja jeden Tag zu uns nehmen, die sind nicht markiert, die entstehen eben durch die Degradation, wie schon erwähnt, und akkumulieren in unterschiedlicher Zusammensetzung, Größe und so weiter in uns die ganze Zeit. Und es gibt ja eben jetzt hier schon eine ganze Reihe von Arbeiten, das soll eben dieses Slide zeigen, in unterschiedlichen Geweben. Und da gab es eben diese Diskussion, oder die wird noch geführt, dass viele dieser Daten, die hier publiziert wurden, eben nicht sehr glaubwürdig sind, weil sie mit Methoden durchgeführt wurden, die eben, wie Pyrolyse, Massspektroskopie, die eben
darauf beruhen, dass man das Gewebe verbrennt praktisch und dann nachher mit Massenspektroskopie eben die Chemie nachweist. Das hat den Nachteil, dass Sie nicht genau wissen, wo diese Partikel in dem Gewebe sitzen. Das heißt, Sie haben keine Ahnung, in welchen Zellen sie sind und ob sie überhaupt in Zellen sitzen und wie hoch die Konzentration tatsächlich ist von diesen Partikeln. Das ist generell eben sehr schwierig und deswegen haben wir zusammen mit dem Institut Dresden in Linz eben uns Gedanken gemacht, wie können wir diese Plastikpartikel detektieren, indem wir sie genau lokalisieren, also praktisch spezifische Ansammlungen in Zellen, zum Beispiel jetzt in Tumoren nachweisen können und auch gleichzeitig identifizieren können und auch dann eben, um festzustellen, ob diese Partikel dann Veränderungen machen und die dann korrelieren mit zum Beispiel Überlebensdaten von Patienten, wenn wir jetzt eine größere Kohorte von Patienten mit unterschiedlichen Erkrankungen haben, die wir untersuchen wollen. Und das praktisch aus klinischen Proben. Also wir sind ja auf der Pathologie gesegnet mit mehreren Millionen Gewebeproben. Und Sie haben hier in Graz die Europäische Biobank, die hat 80 Millionen Gewebeproben aus ganz Europa und darüber hinaus, wo Sie dann auch alle klinischen Daten haben. Und wenn Sie auf diese Ressource zurückgreifen können, ist das natürlich ein großer Schatz an Informationen. Und die meisten dieser Gewebe sind paraffiniert, also die wurden nach der Operation zum Beispiel Formalin fixiert, dann eben paraffiniert, also in Wachs eingebettet und danach sozusagen kann man dann mit diesem Gewebe, indem man ganz dünne Schnitte macht, also die Diagnosen stellen, das machen wir auf der Pathologie jeden Tag, das ist unser Job und wir haben uns gedacht, am besten wäre natürlich, wenn wir diese Proben verwenden können. Und vor zwei Jahren ist eben, oder vor etwas über zwei Jahren ist eine Methode uns zugänglich gemacht worden, also eines der ersten Geräte von dieser Firma, die diese Optical Photothermal Infrared Spektroskopie entwickelt hat, haben wir verwenden können. Und es ist im Prinzip eine Infrarotmethode, die eine duale Laser auf einer dualen Lasermikroskopie beruht oder Spektroskopie eigentlich, die mit einem Infrarotlaser, ich habe das hier rot dargestellt, wo dieser Laser sozusagen auf die Probe drauf geht und wenn hier die Zellen sitzen mit der Mikroplastik, wird dieses Gewebe, und das ist eben ein deparaffiniertes Gewebe, erwärmt und danach können Sie mit einem Detektionslaser, der im sichtbaren Reich, im sichtbaren Lichtbereich arbeitet, können Sie dann die Plastikpartikel detektieren, weil durch den Infrarotlaser werden photothermale Effekte ausgelöst, die Sie dann mit diesem Grünlaser detektieren können. Also Sie haben dann praktisch einen chemischen Fingerprint und damit haben Sie die Information nicht nur über die Chemie, sondern auch über die Lokalisation und über die Größe der Partikel. Und ich zeige Ihnen jetzt ein Beispiel, wie das funktioniert. Also wir haben hier eine menschliche Urinprobe hergenommen und diese Urinprobe, die Zellen, also diese Urothelzellen, diese Harnblasenzellen mit Plastikpartikeln gespiked, also wir haben die dazugegeben und diese Zellen nehmen dann ja auch diese Partikel auf über Endozytose, das habe ich Ihnen ja schon gezeigt und ich zeige Ihnen nur, wie das funktioniert. Sie machen dann unterschiedliche Spektren und wir haben hier zwei Partikelarten, das eine ist Polyethylen, der andere ist Teflon, hineingespiked und Sie können dann, ich weiß nicht, ob Sie das hier sehen können, Sie können praktisch dann die unterschiedlichen Wellenlängen abrastern und sehen dann hier zum Beispiel auch Amide, das zeigt dann, ob die Zellen tatsächlich leben, das sind die Eiweißmoleküle, die Zellen produzieren und das wollen sie ja wissen, ob die Zellen leben und tatsächlich dann diese Partikel aufgenommen haben und dann haben sie eben die unterschiedlichen, hier haben sie die Polyester und dann haben sie den Overlay, das sind also alle Wellenlängen zusammen, haben sie dann alle Spektren und dann sehen sie, dass eben diese Partikel tatsächlich in diesen Zellen drinnen sind und wo genau die sind und das ist natürlich für uns eine wichtige Information und damit auch ein wichtiger Fortschritt und wir haben das auch publiziert und dann auch hier eine Arbeit auch publiziert, wo wir das im klinischen Material gemacht haben, also Sie sehen hier diese Analysen an einem Routineschnitt von Colitis-Patienten, die bei uns, also Patienten mit Darmentzündung, wo wir unterschiedliche Bereiche aus der Darmwand angeschaut haben und dann wissen wollten, ob da Plastikpartikel drinnen sind und wir haben tatsächlich unterschiedliche Partikel gefunden und können nachher diese Routineerfahrung machen und dann sehen wir genau, in welchen Zellen
diese Partikel sind. In dem Fall sind es tatsächlich Fresszellen und Sie können hier die Spektren, also diesen Fingerprint, sehen, wo diese Partikel sind und welche Partikel das sind. Also in dem Fall sind es im Polyethylenpartikel, die in diesem Patientenprobe waren. Ja, also das ist sozusagen jetzt quasi eine Art von Lösung für das Problem. Wo sind diese Partikel genau und wie viel haben wir und wo genau sind sie? Was noch wichtig ist, auch eventuell auch für die Beurteilung von, was machen die Partikel genau, aber wie kann man sie nachweisen, ist, dass diese Partikel DNA-Schäden machen. Ja? Und Sie sehen hier noch, also das sind jetzt humane Zellen, in dem Fall sind es Lungenkarzinomzellen und auch die roten sind keine Karzinomzellen, das sind noch nicht transformierte Zellen, würde ich sagen, also normale Zellen. Und diese Zellen nehmen diese Partikel auf und haben nachher eben, der Tunnel-Assay zeigt, also diese Zellen haben einen massiven DNA-Schaden und sie können dann mit dem sogenannten Comet-Assay das noch ein bisschen spezifischer dokumentieren, dass diese Partikel eben diese DNA-Schäden durchführen. Ja. Und was Sie dann auch sehen ist, das kann man auch mit einem modifizierten Comet-Assay zeigen, das sind also auch Assays, die dann die Reparaturmechanismen zeigen, weil immer wenn Sie eine Zelle, die den DNA-Schäden schädigen, zum Beispiel nach UV-Licht, dann versucht die Zelle das zu reparieren. Ja. Und es gibt zwei unterschiedliche Großarten, also Überarten von Reparaturmechanismen, eine ist Nucleotide Excision Repair, das ist auf der linken Seite gezeigt, und Base Excision Repair, das werden also die Basen repariert, dann auf der rechten Seite, und in beiden Fällen sehen Sie, dass diese Reparaturmechanismen aktiviert sind. Es ist klar, ja, weil Sie haben die Schäden, aber die Reparaturmechanismen sind aktiviert, das heißt, wir haben ein Problem und wir haben dann eben versucht darzustellen, was hier passiert, und ich kann hier nicht ins Detail gehen, es ist ziemlich komplex. Aber Sie wissen ja, dass die nach Watson und Crick, die DNA ist ja rechtsdrehend, ja, normalerweise. Und wenn die Partikel klein genug sind, jetzt im kleinen Nanometerbereich, dann löst sich diese rechtsdrehende Struktur auf und es kommt zur sogenannten Z-DNA, das ist dann linkshändig, das heißt, die dreht ihre Chiralität um, ist dann weniger flexibel als die normale B-DNA. Und auch ein Hotspot für spontane Deletionen, und wir haben dann diese spontanen Deletionen auch sequenziert und konnten dann praktisch nachweisen, dass immer wieder ähnliche Veränderungen in der DNA-Sequenz auftreten, und wir hoffen, dass wir da vielleicht in Zukunft Sequenzen finden, die sich immer wieder wiederholen, sodass wir dann vielleicht nachweisen können, ob jetzt diese Mutationen durch Partikel entstehen oder eben nicht. Gut, dann möchte ich dieses Thema mal abschließen, und jetzt kommen wir zu dem, was wir eigentlich bei CBMed in Graz, bei dem Microbahn-Projekt in Graz gemacht haben. Das heißt, die Verbindung zwischen dem Labor und der klinischen Realität. Und wir kommen sozusagen vom mehr mausbezogenen Bereich dann zum humanen Bereich. Und ein wichtiger Punkt ist, wie kann man jetzt zum Beispiel menschlichen Stuhl analysieren. Das ist ja wichtig, wenn man dann sich ansehen möchte, wie können unterschiedliche Partikelarten dieses Mikrobiom verändern. Jetzt auch das menschliche Mikrobiom und das auch patientenspezifische Mikrobiom. Dazu braucht man eben ganz spezifische Bioreaktoren, die haben wir hier bei CBMed eben etabliert und auf der MedUni in Graz. Und dann haben wir die mit unterschiedlichen, wir haben hier Edelstahl- und Glasbehälter verwendet, eben weil das ja ganz wichtig ist, dass man eben Kontrollen hat, die plastikfrei sind. Und dann haben wir das Mikrobiom aus dem Stuhl extrahiert und mit unterschiedlichen Mikroplastikpartikeln inkubiert, und um zu sehen, eben, was hier für Effekte entstehen. Und das sehen Sie jetzt hier, also Mikroplastik verändert unsere Darmflora. Allerdings ist jetzt im Gegensatz zu den Mausversuchen, die ja alle mit genetisch identen Modellsystemen arbeiten, sehen wir hier, dass die Plastikarten sehr wichtig sind. Also wir sehen unterschiedliche Veränderungen je nach Plastikart. Das sehen Sie hier dargestellt. Also wir haben oben die grünen Kurven sind die Kontrollen. Das sind also Glaskügelchen bzw. Zellulose, also keine Kunststoffe. Und die dunkelvioletten sind dann eben unterschiedliche Plastikkombinationen.
und dass Sie sehen eben, dass wir hier doch Veränderungen haben, vor allem im pH-Wert. Das heißt also, wenn Sie hier sehen, sehen Sie also, die pH-Werte sind deutlich sozusagen niedriger als in der Kontrolle. Das heißt, der pH ist ein wichtiger Punkt, also die Verringerung des pH-Werts, aber auch zum Beispiel unterschiedliche Aminosäuren wie die Amidovaleriansäure ist vermehrt und die Valeriansäure und Milchsäure sind reduziert. Also wir sehen schon spezifische Veränderungen durch die Plastikpartikel, die auch mit pathologischen Veränderungen korrelieren könnten, aber wir sind da hier sozusagen noch am Anfang mit einer reduzierten Anzahl von Patienten. Oder Patienten sind es eigentlich Freiwillige. Ja. Und wir haben dann eben hier auch eine Plastikfastenstudie initiiert mit 60 Freiwilligen, die sich bereit erklärt haben, 60 Freiwillige haben sich bereit erklärt, auf Plastik im Alltag zu verzichten für eine Woche. Und diese Personen haben dann von uns auch eben Utensilien bekommen, damit sie auch tatsächlich überleben können, plastikfrei, wie zum Beispiel eine Glas, also Wasserflaschen, dann Küchenutensilien, plastikfreie Zahnbürste, also so Lunchboxen und so weiter und so fort, ja. Um eben durch den Alltag zu kommen, und wir haben ihnen das auch zur Verfügung gestellt, und diese Herrschaften wurden auch ersucht, sozusagen diese auch zu verwenden und auf Plastik zu verzichten. Und wir haben hier am Tag null eine eben Stuhlprobe genommen und dann auch am Ende dieser 8 Tage eine Stuhlprobe genommen, um einen Vergleich zu haben, und einen Fragebogen mussten die Herrschaften auch ausfüllen. Genau, und da kommen wir jetzt schon sozusagen zu den Resultaten. Die Frage ist, was können Menschen tatsächlich umsetzen? Also ein erfreuliches Ergebnis war, dass die alle höchst motiviert waren, und viele haben auch geschafft, und das zeigen auch hier die grünen Tortenstücke sozusagen von diesen Tortendiagrammen, dass eben sie verzichten konnten. Jetzt zum Beispiel, die meisten konnten, haben es geschafft, auf Meeresfrüchte zu verzichten oder auf Nylon-Teebeutel und auf Plastikflaschen, aber bei der Plastikverpackung war es schon schwieriger, weil das eben fast alle Produkte auch im Supermarkt kommen dann eben in einer Plastikverpackung daher. Es ändert natürlich den Alltag, ja, also die Auswahl der Lebensmittel sind dann eingeschränkt. Ja, also Fast Food ist ja ganz schlecht, also nicht nur wegen der Prozessierung, sondern weil durch die Prozessierungsschritte immer mehr Mikro- und Nanoplastik da hineinkommt. Und die größten Herausforderungen waren, dass die Leute dann gesagt haben, das ist mir zu mühsam in der Küche, ich gehe jetzt ins Restaurant essen. Und dann hat man natürlich eine totale nicht kontrollierte Situation. Genau, aber erfreulich ist auch, dass ein Großteil der Teilnehmenden sozusagen sich vorstellen kann oder vielleicht sogar das tatsächlich macht, hier weiter Plastik zu fasten. Gut, also das Outcome ist jetzt sozusagen folgendes, dass eben kein wirklich großer Unterschied ist in der Vielfalt der Darmbakterien zwischen der Kontrollgruppe und der, also vor und nach Plastikfasten. Und man sieht auch, dass das Mikrobiom in den Individuen, also jeder Punkt hier steht für einen Individuum vor und nach Fasten, dass da eigentlich wenig Unterschied ist. Also meine Interpretation ist, vor allem wenn ich das mit den Mausdaten vergleiche, dass wir einfach wesentlich mehr Compliance brauchen und auch wahrscheinlich längere Perioden, um das sozusagen dann befriedigend sozusagen messen zu können. Aber wie gesagt, es war ein erster Versuch hier. Und auch für uns sehr wichtig, einmal das alles zu etablieren. Gut, jetzt bin ich schon eigentlich bei der Zusammenfassung. Wir haben also gesehen, dass Mikroplastik sehr schnell aufgenommen wird, schon nach 2 Stunden. Das wäre unser erster Zeitpunkt, und dass auch Tumorzellen Plastikpartikel sehr schnell aufnehmen können und schneller sich fortbewegen können. Auch, dass eben Tetrazykline binden können, Plastikpartikel, und auch ihre Eigenschaften etwas verändern können, also verlieren die Tetrazykline nämlich, also reduziert sind in ihrer Aktivität. Und dass Plastikfasten wahrscheinlich schon eine Art von Zukunft ist. Also ich bin da sehr hoffnungsvoll, dass wir irgendwann einmal die Gesellschaft so weit bringen, dass wir auf Plastik zumindest in der Küche verzichten können.
Und genau, und die Zukunftspläne, also wir haben doch einiges, wir haben jetzt ein großes Projekt, das MIND heißt, das sich mit dem Zusammenhang zwischen Plastikpartikel und Alzheimer auseinandersetzt auf der Veterinärmedizinischen Universität. Ich bin Gastprofessor in Umeå, da haben wir ein großes Projekt über diese Zusammenhänge zwischen der genetischen Veränderung und Mikroplastikpartikeln. Und dann wollen wir auch schauen, wie kann Plastik überhaupt wieder ausgeschieden werden, auch auf zellulärer Ebene. Beziehungsweise auch ein längerfristiges Projekt ist, wie beeinflusst das Plastik ja die Evolution, weil diese Polymere, Monomere, die sind ja nicht in irgendeinen von unseren natürlichen Zellzyklen integrierbar. Ja, die akkumulieren die ganze Zeit. Und die Frage ist, was machen zum Beispiel Einzeller damit, wie geht die Biosphäre damit um und wie kann das in der Zukunft die Evolution beeinflussen. Solche Experimente kann man zum Beispiel mit E. coli machen oder mit Salmonellen, die eben, wo wir wissen, dass wir 60.000 Experimente brauchen, Experimentzyklen, bis so eine Key-Innovation stattfindet. Das wäre zum Beispiel bei Menschen, also bei einem eukaryoten Augenentwicklung oder bei den Bakterien wäre es sozusagen ein neues Enzym zu entwickeln, das zum Beispiel mit einem Aminosäurenmangel umgehen kann. Gut, zum Schluss möchte ich mich sehr herzlich bedanken bei dem ganzen Team von MicroOne. Das ist vor allem Angela Horvath, die mit mir gemeinsam als Modulleiter das Projekt MicroOne geleitet hat bis jetzt, und das geht ja noch das ganze Jahr. Der Professor Brandstätter von Riesen, der mit uns diese neue Detektionsmethode entwickelt hat, zum Nachweis von Plastik in menschlichen Gewebe. Dann wäre Professor Pichler von der Uni Wien für die Produktion und auch die Anfertigung von den Partikeln und die Analysemethoden. Frau Zinnegger für die Interaktion und die Gesundheitseffekte von Plastik hier in Graz, und Professor Stadelbauer ist die Leiterin von diesem Plastikfastenprojekt und diese ganzen tollen Einrichtungen mit diesen Inkubatoren hat sie etabliert hier. Dankenswerterweise. Das ist mein Team in Wien, und genau, und hier möchte ich vor allem Verena Koppertz hervorheben, die viele von diesen Mausexperimenten gemacht hat und viele Tage und Wochenenden im Maushaus verbracht hat. Gut, mit dem Abschluss möchte ich schließen und mich sehr herzlich bedanken, dass Sie ausgehalten haben und dieses Thema mit mir geteilt haben, als Interesse zumindest. Dankeschön.

eigentlich ein Wahnsinn. Die Musik ist so geil, dass ich gar keine Zeit habe zum Reinquatschen. Doch das muss sein. Heute Abend gibt es ein Sommerchaos. Ja, es gibt wieder Musik aus allen Genres sozusagen, damit wirklich alle von euch, die wir heute dabei haben, ein bisschen eine Gaudi haben. Und das ist das Schöne. Ja, ich habe schon mitbekommen, es sind schon einige dabei aus den sozialen Medien, wo ich ein bisschen Werbung gemacht habe natürlich. Und großes Kino, sage ich jetzt erst einmal. Und wir fangen ja heute an mit dem Steve Perry, das ist so ein DJ, ein guter. Und der macht uns ein bisschen wach jetzt nochmal, weil bei dem Regenwetter hier draußen, bei uns in Österreich, in Liezen, regnet es gerade, da muss man schon wieder vom Sofa ein bisschen aufstehen, gell? Und nicht nur rumliegen so faul.

Und das Geile ist natürlich, man kann uns weltweit hören, streamen. Ja, Pierre Event Taxi aus Schladming hat sogar die geile Mucke im Auto laufen. Also die Gäste, die da mitfahren, haben schon mal einen Spaß. Großes Kino. Und ich habe jetzt auch ZuhörerInnen, wie man so sagt, aus der Schweiz schon dabei. Großes Kino. Und ja, wie gesagt, ein bisschen ein Beat zum Anfangen und dann machen wir noch ein bisschen Pop, ein bisschen Rock, ein bisschen von dem. Dann habe ich noch einen Schweizer Nationalsong dabei heute, ein Disco Fox, also wirklich, es muss ein bisschen gemischt sein. Italiano haben wir dabei und natürlich, heute sind noch ein, zwei Klassiker da aus den 90ern. Rave hat sich das genannt und das ist im Wiederaufbau. Ja, schön kleine paar Beats machen hier. Man verzeihe mir, dass ich so blöd rede, aber mir ist die Hitze auch schon im Kopf ein bisschen drinnen da. Also passt mal wirklich auf heute Abend, diese eine Stunde da. Es ist ein Chaos, also bitte schreckt euch nicht und sagt mir nicht am Ende, was misst du da für einen Schaßzaum? Nein, das ist gewollt. Und wie gesagt, genießt es bitte da draußen, hört es mir zu und tanzt ein bisschen. Sollte ich doch jemand grüßen, ihr wisst, wo man das mir mitteilen kann. Ansonsten einfach Gas geben. So, jetzt könnt ihr euch ein Glas Wasser holen noch schnell oder ein Glas Champagner. Ich habe die Annie Lennox dabei. Aber ein Liedchen, ich wette euch, die spielt keiner sonst. Ja, es werden immer nur die gleichen Lieder gespielt, bei mir nicht. No Mainstream with Leon Leroy.

viel Genuss, wenig Blabla, das ist heute das Motto. Wir müssen uns jetzt mal von der Hitze erholen und das Chaos geht natürlich munter weiter. Ah, jetzt geht's dann gleich einmal in die Schweiz. Ich grüße jetzt alle herzlich, die aus der Schweiz zuhören oder zur Kroasi, die in Österreich wohnen, was auch immer. Heimatliebe, ah, so ein schönes Lied. Das habe ich jetzt auf dem Heitere Open Air zum ersten Mal gehört, live, und das könnte die neue Nationalhymne der Schweiz werden. Da tut's mir das andere gleich weg, da, dieses andere Liedchen da.

Ja, ich glaube, jetzt sind wir alle wach. Jetzt können wir nochmal die letzte Dreiviertelstunde ganz entspannt das Chaos laufen lassen. Laut auftreten jetzt bitte!

So, und jetzt habt ihr noch eine gute Minute Zeit, eure Fox-Schuhe anzuziehen. Denn das Chaos ist ja nur perfekt, wenn man einen Fox auch dabei hat, dass man ein bisschen tanzen kann, ja. Disco Fox Deluxe nennt sich das. Schönes Liedchen habe ich da gefunden. Lasst euch überraschen. Acapulco bei Nacht. Ja, auch schön.

Ja, und danke, dass so viele Zuhörer dabei sind, vor allem aus der Schweiz und aus Deutschland. Großes Kino, das freut mich sehr. Also Social Media bringt ja was. Sollte ich doch jemanden grüßen sollen, noch zwischendurch gerne durchgeben. Ansonsten genießen.

Ja, auch klassische Teile sollten passieren im Chaos der Musiker. Aber jetzt pass auf, jetzt muss ich sofort aufhören zu reden. Ein Rave aus den 90er, damals ging's los mit Westbam und hier heute in meiner Sendung Celebration Generation. Wo sind Sie, die Räufer?

So, jetzt machen wir nochmal einen kleinen Discofox von Frank Lars. Hört ihr's? Ein kleiner Remix. Das ist ein Star in Deutschland. In Österreich nie gespielt, kein einziges Mal. Was? Warum? Wieso? Keine Ahnung.

Ah, danke, danke, Frank Lars. Ja. Also jetzt muss ich sagen, jetzt kommt gleich der Rich vom Dorf. Ja, das ist ein toller DJ aus Deutschland, der macht ein bisschen Deep House. Hört man im Hintergrund. Und da grüße ich jetzt gleich mal einfach das gesamte Team vom Dance Fox Radio. Dance Fox Radio aus Hennef, Nordrhein-Westfalen. Ja, so weit können wir senden und noch viel weiter. Schön, dass ihr dabei seid, unser mein Partnerradio sozusagen. Und ich grüße auch das Radio Alpe Rose in der Schweiz, in Bern.

Ja, und wie gesagt, es werden immer mehr in der Community jetzt bis 21 Uhr. Schön, schön, schön. Also, wenn ich jemand grüßen sollte oder jemand für jemand, bitte genau dazu schreiben, was ich da sagen soll. Ansonsten dabei bleiben und genießen. Oh, Sugar Baby Love in einer etwas neueren Version. Das Lied ist ja schon aus den 70er oder Ende 60er. Aber gut gemischt von Alex Avenue. Da können wir jetzt Dance Fox machen und Disco Fox. Beides gleich auf einmal. War wunderbar. Und die Rosemarie von der Bauchtanztruppe aus Irting Eigen grüße ich einfach mal so.

So, jetzt habe ich es nochmal schriftlich bekommen. Die Rosemarie grüßt ihre Bauchtanztruppe, Freundinnen. Und schön, dass die alle dabei sind. Und sie liebt sie alle und sie hat Spaß mit allen. Und immer schön Sport machen, ist eh super.

So, liebe Herrschaften, da und dort und wo auch immer, jetzt haben wir noch drei Liedchen und das letzte Liedchen, das letzte, das ist ein Club-Sound-Hit, auch aus den 90ern. Das ist ein Rave. Also bitte, passt mal wieder auf am Ende, da gibt es nochmal ein paar Beats. Und jetzt habe ich auch kleine Beats noch. Juno heißt dieses schöne Liedchen. Nein, heißt nicht August, es heißt Juno. Und dann habe ich wieder einen Disco Fox habe ich noch eingespeist hier. Ein Disco Fox, aber neu aufgenommen natürlich. Ja, warum immer wieder neue Sachen genommen werden oder neu aufgenommen oder geremixt, das ist der Sinn der Sache in meiner Sendung. Kein Mainstream, kein Kommerz, basta. Und für das stehen wir hier, oder ich mit Radio Frequenz aus Liezen in der Steiermark.

Nummern sind der Bernie Baul und der wurde geremixt vom DJ Herzbeat. Also, toll gemacht. So, es ist vorbei. Ja, die Stunde ging schnell vorbei und es ist schön gewesen. Dankeschön, merci vielmals an die ganze Welt da draußen und es wird bald wieder Sendung geben. Auf Leon Goes Radio auf Facebook, da gibt es die Infos. Das ist eine Fangruppe von dieser Radiosendung. So. Und da gibt es auch immer die Infos, die News oder auch auf Instagram, Radiofrequenz. Und Radiofrequenz hat auch eine Fanseite. So. Jetzt haben wir noch genau 4 Minuten und wir starten 7 Days, 1 Week im Jotel-Remix. Jetzt passt es mal gut auf. Also, das war ja in den 90ern, da ging es ja richtig ab, gell, Burschen und Dirndler. Pfiat'nenk, Baba, adieu, au revoir.

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